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2: Ich bin Tina Golatrella. Guten Morgen.
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2: Bei den Landtagswahlen in Mecklenburg-Vorpommern hat die AfD mit gut 38% gewonnen. Das teilte die Landeswahlleitung mit. Auf Platz 2 folgt die SPD mit über 35%. Die grösste Verliererin ist die CDU. Sie verpasst mit 4,9% knapp die 5%-Hürde und fliegt aus dem Landesparlament. Dazu Bundeskanzler Friedrich Merz.
3: Das Ergebnis in Mecklenburg-Vorpommern können wir nicht schönreden. Es ist ein Desaster.
2: Für die CDU war es das schlechteste Abschneiden bei einer Landtagswahl in der Geschichte der Bundesrepublik Deutschland. Auch in Berlin wurde das Landesparlament gewählt. Dort gewinnen die Linke mit 25,7% der Stimmen. Dahinter folgen CDU, AfD, Grüne und die SPD. Das teilt die Landeswahlleitung nach Auszählung aller Stimmen mit. Die regierende CDU-SPD-Koalition hat damit ihre Mehrheit verloren. Beamte der umstrittenen US-Einwanderungsbehörde ICE haben in der texanischen Großstadt Austin einen Mann angeschossen. Er sei schwer verletzt ins Krankenhaus gebracht worden, erklärte der demokratische Bürgermeister Kirk Watson. Er schwebe aber nicht in Lebensgefahr. Eine ICE-Stellungnahme gab es zunächst nicht.
0: Sport.
2: In der Schweizer Fußballmeisterschaft gewinnt der FC Thun beim FC Vaduz 2:1. Der FC St. Gallen schlägt auswärts den FC Basel 3:1 und Tabellenleader Lugano punktet beim Tabellenschlusslicht FC Lausanne Sport mit 4:0. Es gibt zurzeit keine Meldungen in der Region, kommen gut und sicher ans Ziel. Im Norden ist es zum Teil noch bewölkt, im Laufe des Tages wird es dann aber wieder sonnig. Temperaturen am Morgen bei 12 und am Nachmittag bei 21 Grad.
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1: Es ist 17:30.
2: Ich bin Tina Golatrella. Guten Morgen.
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2: Die Alternative für Deutschland, kurz AfD, gewinnt mit 38% der Stimmen die Parlamentswahlen in Mecklenburg-Vorpommern. Auf Platz 2 folgt laut der Landeswahlleitung die SPD mit über 35%. Die größte Verliererin ist die CDU. Sie verpasst knapp die 5%-Hürde und fliegt aus dem Parlament. Dazu Bundeskanzler Friedrich Merz.
3: Das Ergebnis in Mecklenburg-Vorpommern können wir nicht schönreden. Es ist ein Desaster.
2: Für die CDU war es das schlechteste Abschneiden bei einer Parlamentswahl in der Geschichte der Bundesrepublik Deutschland. Auch in Berlin wurde das Landesparlament gewählt. Dort gewinnen die Linke mit 25,7% der Stimmen. Dahinter folgen CDU, AfD, Grüne und die SPD. Das teilt die Landeswahlleitung nach Auszählung aller Stimmen mit. Die regierende CDU-SPD-Koalition hat damit ihre Mehrheit verloren. Beamte der umstrittenen US-Einwanderungsbehörde ICE haben in der texanischen Großstadt Austin einen Mann angeschossen. Er sei schwer verletzt ins Krankenhaus gebracht worden, erklärte der demokratische Bürgermeister Kirk Watson. Er schwebe aber nicht in Lebensgefahr. Eine ICE-Stellungnahme gab es zunächst nicht.
0: Sport.
2: In der Schweizer Fußballmeisterschaft gewinnt der FC Thun beim FC Vaduz 2:1. Der FC St. Gallen schlägt auswärts den FC Basel 3:1 und Tabellenleader Lugano punktet beim Tabellenschlusslicht FC Lausanne Sport mit 4:0. Es gibt zurzeit keine Meldungen in der Region, kommen gut und sicher ans Ziel. Im Norden ist es zum Teil noch bewölkt, im Laufe des Tages wird es dann aber wieder sonnig. Temperaturen am Morgen bei 12 und am Nachmittag bei 21 Grad.

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kommt man gleich ein bisschen besser aus den Federn zum Start in die neue Woche. Oder Avicii gehört auf Radio Bern 1, ist 5:45. Guten Morgen miteinander. Zu tun ist man schon ein bisschen länger auf und dort ist man vielleicht sogar nicht einmal ins Bett. Heute voller Hunger und wir werden darüber berichten, über das Volksfest für die Berner Oberländer Freundinnen und Freunde. Mehr dazu kurz nach der 6 in der Radio Bern 1. Morgen schon. Guten Start.

0: Die Herbstferien, die sind da, und auch wenn wir den Sommer noch einmal im Süden suchen, zum Teil vielleicht, weil man in die Ferien geht, wir hier in Bern haben ja auch nicht viel Grund zum Jammern, oder? Also wir haben nicht nur eine spätsommerliche Woche, die auf uns wartet. Wir haben ja ganz viel Musik im Gepäck für die nächste halbe Stunde. Ganz viel gute Musik. Die Leonie zusammen mit dem Callum Scott und Stay ist mit dabei. Der grossartige Song von James Arthur, Impossible, hier bei uns auf Radio Bern 1. Und viel Power für den Montagmorgen. An dem 21. September, der Mel Smith, Stay If You Wanna Dance. All das in der nächsten halben Stunde. Zuerst werdet ihr aber gut informiert. Jetzt ist es 6 Uhr.
1: Ich bin Tina Golatrella. Guten Morgen.
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1: Bei den Parlamentswahlen in Mecklenburg-Vorpommern hat die AfD mit gut 38% gewonnen. Das teilte die Landeswahlleitung mit. Auf Platz 2 folgt die SPD mit über 35%. Zudem ziehen die Linke und die Grünen ins Parlament ein. Die größte Verliererin ist die CDU. Sie verpasst mit 4,9% die 5%-Hürde knapp und fliegt aus dem Parlament. Auch in Berlin wurde das Landesparlament gewählt. Dort gewinnen die Linke mit 25,7% der Stimmen. Dahinter folgen CDU, AfD, Grüne und die SPD. Das teilt die Landeswahlleitung nach Auszählung aller Stimmen mit. Die regierende CDU-SPD-Koalition hat damit ihre Mehrheit verloren.
2: Sport.
1: In der Schweizer Fußballmeisterschaft gewinnt der FC Thun beim FC Vaduz 2:1. Der FC St. Gallen schlägt auswärts den FC Basel 3:1 und Tabellenleader Lugano punktet beim Tabellenschlusslicht FC Lausanne Sport mit 4:0. Die Berner Radrennfahrerin Marlene Reusser freut sich über ihren zweiten WM-Titel im Zeitfahren. Die 35-Jährige verteidigte ihren Titel gestern bei der WM in Montreal. In Gedanken sei sie auch bei Familie und Freunden zu Hause, so Reusser zu SRF.
3: Freut mich besonders, wenn ich dann so weiss, dass zum Beispiel daheim im Sumpf in der Bank ein Public Viewing ist mit ganz vielen Leuten, die ich sehr gerne habe. Hallo zusammen!
1: Reusser ist erst die siebte Frau, die ihren WM-Titel im Einzelzeitfahren verteidigen konnte.
0: 3 Minuten ab der 6 auf der Straße läuft noch störungsfrei. Keine Meldungen, wünsche ganz gute und eine sichere Fahrt. Ja, heute ein Gemisch aus Sonne und Wolken. Vor allem am Morgen ist es noch bewölkt, bei aktuell 12 Grad auf Nami, dann immer mehr Sonne. Bei 22 Grad dazu geht eine leichte Bise.
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0: Ich wünsche einen ganz guten Start in dem Ende. Für die einen geht es auf Bütz, die anderen gehen in die Ferien. Und dann gibt es noch die, die zu tun am Vollenhung sind. Wir schalten zu der Amy, die ist nämlich dort. Guten Start in dem Ende, das in knapp 10 Minuten.

0: Guten Morgen, es ist 10 Minuten ab der 6 und Thun, da ist wieder Ausnahmezustand. Der faule Hung zieht der Gasse und mit drin Amy Hausner.
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0: Guten Morgen, Amy. Bei dir ist der faule Hung unterwegs. Wie geht's dir?
2: Man hört ihn zwar mit seinen Glöckchen, aber manchmal redet man mit seinen Freunden. Ich bin da mit euch ein bisschen am Plaudern. Und plötzlich kommt der Kabe und dann bretscht rein mit diesen solchen Plattern. Es ist einfach so. Und Noe, du hast das mal so gesagt, ich glaube, ich darf dich zitieren. Wir Thunerinnen und Thuner regen schon ein bisschen in der Waffel, um 5 Uhr morgens aufstehen und uns von diesem gruseligen Kabe einfach auch ein bisschen zu verbrechen. Und ja, als Kind macht es natürlich auch nochmal doppelt Freude, weil der faule Hung schießt ja auch schlägt sich zum Fenster aus. Ich hoffe auch, ich verwünsche etwas mit meinen 30.
0: Ja, das hoffen wir auch, Amy, dass du noch Schlägzeug verwünschst. Allen Thunerinnen und Thunern natürlich viel Spass am faule Hung. Zusammen starten wir in den Mandy-Morgen mit gutem Sound vom Mel.

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0: Das ist Radio Bern 1 an diesem Mandy-Morgen, 21. September, 17 Minuten ab den 6. Eimers. Auf der Strasse sieht es aktuell noch gut aus. Ich wünsche allen unterwegs ganz gute und sichere Fahrt.
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0: Ja, und am Morgen noch recht viel Wolken am Himmel. Die Temperaturen liegen so bei 12 Grad. Gegen Ami kommt aber immer mehr die Sonne durch und es wird angenehm warm bei 22 Grad. Dazu eine leichte Bise. Und jetzt guten Sound hier bei uns auf Radio Bern 1. Meghan Trainor, Get In Girl. Guten Morgen!

Doe het even goed, oder? Meghan Trainor, Get In Girl, bei diesem Sound kommt man doch gerade ein bisschen besser aus den Federn. Definitiv. Guten Start in die neue Woche wünscht Radio Bern 1 21 Minuten ab den 6. Haben wir's. Und was? Ihr geht heute gar nicht arbeiten. Dann fahrt in die Herbstferien. Dann gebe ich euch die ideale Reisebegleitung mit auf den Weg. Und zwar die Ava Max, Kings and Queens. Guten Morgen.

0: Strasse, die sind am Morgen vielleicht ein bisschen leerer. Der Alltag für viele geht ein bisschen langsamer. Ja, es sind Herbstferien. Und das ist unsere Rolle im Ganzen. Wir liefern euch ganz viele gute Sounds. Sei es, ob ihr gut Herbstferien habt oder eben gleich noch nicht und geht bügeln. Das hier, das ist One Republic, Need Your Love. Grossartiger Song. Geht's gerade als nächstes für euch. Hier bei uns auf Radio Bern 1.
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0: Gut informiert, aktuell ist es 12 Grad und 6:30 Uhr.
6: Ich bin Tina Golatrella. Guten Morgen.
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6: Die Berner Radrennfahrerin Marlene Reusser freut sich über ihren zweiten WM-Titel im Zeitfahren. Die 35-Jährige verteidigte ihren Titel gestern bei der WM in Montreal. In Gedanken sei sie auch bei Familie und Freunden zu Hause, so Reusser zu SRF.
7: Freut mich besonders, wenn ich dann so weiss, dass zum Beispiel daheim im Sumpf in der Bank ein Public Viewing ist mit ganz vielen Leuten, die ich sehr gerne habe. Hallo zusammen!
6: Reusser ist erst die 7. Frau, die ihren WM-Titel im Einzelzeitfahren verteidigen konnte. Bei den Parlamentswahlen in Mecklenburg-Vorpommern hat die AfD mit gut 38% gewonnen. Das teilte die Landeswahlleitung mit. Auf Platz 2 folgt die SPD mit über 35%. Zudem ziehen die Linke und die Grünen ins Parlament ein. Die größte Verliererin ist die CDU. Sie verpasst mit 4,9% die 5%-Hürde knapp und fliegt aus dem Parlament. Auch in Berlin wurde das Landesparlament gewählt. Dort gewinnen die Linke mit 25,7% der Stimmen. Dahinter folgen CDU, AfD, Grüne und die SPD. Das teilt die Landeswahlleitung nach Auszählung aller Stimmen mit. Die regierende CDU-SPD-Koalition hat damit ihre Mehrheit verloren.
1: Sport.
6: In der Schweizer Fußballmeisterschaft gewinnt der FC Thun beim FC Vaduz 2:1. Der FC St. Gallen schlägt auswärts den FC Basel 3:1 und Tabellenleader Lugano punktet beim Tabellenschlusslicht FC Lausanne Sport mit 4:0.
0: Gute Nachrichten für all die, die schon unterwegs sind. Kennermeldung aktuell auf der Strasse. Kommen gut und sicher an unser Ziel.
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1: Und zwar ganz viel guter Musik. Gemütlich in den Moment rein starten. Das ist One Republic. Need Your Love. Ich wünsche einen ganz gebigen Start in die neue Woche.

0: Guten Montagmorgen, das ist Radio Bern 1 und jetzt gibt es etwas zum Schmunzeln für dich. Es ist 20 vor 7.
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2: Hallo?
3: Subaru Schweiz Rechtsdienst, mein Name ist Gmüre. Grüß dich, ist schon der Herr Willi.
2: Ja?
3: Wir haben in der Rechtsabteilung auf Ihrem Facebook-Profil ein Foto entdeckt, wo Sie Subaru-Sterne auf Ihrem Unterarm tätowiert haben.
2: Genau, ja, das stimmt.
3: Also, schau, Herr Willi, es ist halt einfach so, die Sterne, die sind rechtlich geschützt.
2: Aha.
3: Wieso habt ihr das gemacht?
2: Weil ich Subaru-Fan bin. Weil ich Subaru-Leben sind klein.
3: Das ist grundsätzlich sehr schön, aber wir müssen sie einfach verklagen, weil das ist nicht rechtlich erlaubt.
2: Ja, und was soll ich jetzt machen?
3: Da müsst ihr einen Buß zahlen für jeden Subaru-Stern 500 Franken.
2: Mann, oh Gott.
3: Ja, Gott ist da nicht schuld.
2: Das ist ja Werbung für sie.
3: Ja, aber es ist halt einfach auf einem relativ unschönen Arm, oder? Das ist also eine relativ schlechte Werbung.
2: Wenn Sie das meinen. Aber ich kenne noch etwa 5, 6 andere, die das auch haben und noch nie ein Problem gehabt.
3: Könnt ihr mir gerade die Namen geben von diesen Personen?
2: Ja, die weiss ich jetzt nicht auswendig.
3: Dann müsstet ihr das einfach weglasern.
2: Das ist jetzt aber nicht Ihr Ernst.
3: Habt ihr das Gefühl, ich mache Witze?
2: Nein.
3: Ja, ich drum schon, da im Radio. Herzlich willkommen beim Kellerfon. Und lieber Gruß von der, die jetzt hinten gerade am Ausrasten ist, das wird dann die Linda sein, oder?
2: Ja, natürlich.
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0: to try. 13 Minuten vor der 7 haben wir es. Guten Morgen. Wir werfen zusammen einen Blick auf die Strasse und ihr braucht ein bisschen mehr Geduld als auf der Autobahn A1 Bern Richtung Zürich. Dort steht kurz vor Aarau. Also wenn ihr Richtung Zürich unterwegs seid, müsst ihr ein bisschen mehr Geduld einrechnen.
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0: Heute ein Gemisch aus Sonne und Wolken. Der Morgen fällt bewölkt an bei 12 Grad. Im Verlauf des Nachmittags lockert es dann auf. Die Sonne zeigt sich gängig mehr und es wird 22 Grad warm. Dazu geht eine leichte Bise. Und wir von Radio Bern 1, wir liefern euch ganz viel guten Sound. Das ist der Harry Styles, American Girls. Guten Morgen, guten Start.

0: Das ist Radio Bern 1 an diesem Montagmorgen. 8 Minuten vor den 7 haben wir es. Und ihn möchtet ihr mal live erleben. Das Tres hat ein neues Album draussen und auch ein neues Buch. Und beides möchte er nach persönlich vorstellen. Und das nächsten Montagabend in der Mahogany Hall auf der Radio Bern 1 Stage.
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0: 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Und mit etwas Glück sind wir mit dabei nächste Woche an der Radio Bern 1 Stage mit dem Zusammen starten wir jetzt in den Montag, in die neue Woche mit gutem Sound.

0: Der Sommer, der ist noch nicht ganz fertig bei uns. Die Woche wird es noch einmal mild, spät, sommerlich warm. Und wir legen den passenden Sand drunter. Mit dabei in der nächsten halben Stunde, um gebig in die neue Woche reinzustarten. Tiffany Harris, Where'd You Go, ist mit dabei, hier bei uns auf Radio Bern 1. Ganz viel gute Musik für dich.
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0: Radio Bern Stage mit dem Stress-Ticket dazu gibt es als nächstes für euch. Zuerst aber das News-Update, jetzt ist es 7.
6: Ich bin Tina Golatrella, guten Morgen.
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6: Bei den Parlamentswahlen in Mecklenburg-Vorpommern hat die AfD mit gut 38% gewonnen. Das teilte die Landeswahlleitung mit. Auf Platz 2 folgt die SPD mit über 35%. Zudem ziehen die Linke und die Grünen ins Parlament ein. Die größte Verliererin ist die CDU. Sie verpasst mit 4,9% die 5%-Hürde knapp und fliegt aus dem Parlament. Auch in Berlin wurde das Landesparlament gewählt. Dort gewinnt die Linke mit 25,7% der Stimmen. Dahinter folgen CDU, AfD, Grüne und die SPD. Das teilt die Landeswahlleitung nach Auszählung aller Stimmen mit. Die regierende CDU-SPD-Koalition hat damit ihre Mehrheit verloren.
1: Sport.
6: In der Schweizer Fußballmeisterschaft gewinnt der FC Thun beim FC Vaduz 2:1. Der FC St. Gallen schlägt auswärts den FC Basel 3:1 und Tabellenleader Lugano punktet beim Tabellenschlusslicht FC Lausanne Sport mit 4:0. Die Berner Radrennfahrerin Marlene Reusser freut sich über ihren zweiten WM-Titel im Zeitfahren. Die 35-Jährige verteidigte ihren Titel gestern bei der WM in Montreal. In Gedanken sei sie auch bei Familie und Freunden zu Hause, so Reusser zu SRF.
7: Freut mich besonders, wenn ich dann so weiss, dass zum Beispiel daheim im Sumpf in der Bank ein Public Viewing ist mit ganz vielen Leuten, die ich sehr gerne habe. Hallo zusammen!
6: Reusser ist erst die 7. Frau, die ihren WM-Titel im Einzelzeitfahren verteidigen konnte.
0: Aktuell eine Meldung von Autobahn A1 Zürich Richtung Bern zwischen Önsingen und Lauterbach. Dort stockt es auf mehreren Abschnitten, verliert ihr ein bisschen. Sonst sieht es gut aus, gute Fahrt allerseits. Ja, heute ein Gemisch aus Sonne und Wolken. Vor allem am Morgen ist es noch bewölkt bei 12 Grad und am Nachmittag immer wie mehr Sonne. Das bei 22 Grad. Dazu geht eine leichte Bise.
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1: 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Das wäre doch ein Start in diesem Mandy-Morgen, oder? Ich wünsche einen ganz guten Start mit der Tiffany Harris. Vertigo, schön seid ihr mit dabei.

0: 10 ab 7 haben wir es an dem Montagmorgen. Und nächste Woche, am Montag am Abend, steht ihr auf der Radio Bern 1 Stage das Tress und ihr könnt mit dabei sein.
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0: Am Telefon habe ich jetzt Sabrina aus Schöpfen. Guten Morgen, Sabrina, wie geht's dir?
2: Gut, ich bin gerade auf dem Weg zur Arbeit.
0: Ist gar nicht mal so schlecht, wenn man am Montagmorgen kurz nach der 7 im Auto hockt, auf dem Weg ist, um zu arbeiten und dann kommt man noch beim Radio durch, oder?
2: Ja, das ist super. Ich habe nämlich schon letztes Freitag probiert, mal im Gleichen. Ich dachte, ja, klappt es sicher wieder nicht. Und voilà.
0: Plötzlich klappt es gleich, hä?
2: Ja, cool.
0: Mega. Hey, ich gratuliere dir ganz herzlich. Du gehst nächste Woche am Montagabend in die Mahogany Hall und erlebst dort Radio Bern 1 Stage mit dem Tress.
2: Ja, mega. Mega cool, ich freue mich.
0: Und für all die jetzt nicht sind durchgekommen, gute Nachrichten. Kurz nach 8 gibt es noch eine Möglichkeit, zum Ticket zu gewinnen.
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0: Und jetzt hören wir das Tress zusammen mit der Linda Ellis und you. Guten Start in den Montagmorgen.

0: Das ist Radio Bern 1 an diesem Montagmorgen, 16 Minuten ab der 7. haben wir es. Und wir brauchen ein bisschen mehr Geduld auf der A1 Zürich fort, Richtung Bern zwischen Önsingen und Lauterbach. Dort stocken die Zweckverkehrsüberlastung auf mehreren Abschnitten. Es sieht gut aus, gute Fahrt wünsche ich.
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0: Am Morgen noch recht viel Wolken am Himmel. Temperaturen liegen so bei 12 Grad. Gegen Nachmittag kommt aber immer wie mehr die Sonne durch und es wird angenehm warm mit bis zu 22 Grad. Dazu eine leichte Bise. Guten Start in die neue Woche.

0: Das ist der Mandy-Morgen, 19 Minuten ab der 7. Und immer um diese Zeit spielen wir unser bekanntes Morgenspiel «Falsch ist richtig». Und zwar spielen heute der Stefan von Jägischdorf zusammen mit meiner Moderationskollegin, der Nicole Zog.
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2: Guten Morgen, Nicole.
3: Was hast du das Gefühl? Bist du ein Morgenmensch?
2: Eigentlich schon. Bei mir läutet echt der Wecker aus, da schon fast. Also ja, gar kein Problem, zum Bett auszukommen. Ich mache lieber Tag am Morgen. Und dann merkst du, dass ich nicht höre, nahm ich ein bisschen früher runter. Ich bin der Morgenmensch.
3: Also, dann hoffe ich, dass du jetzt richtig fit und munter und parat bist für die 6 falschen Antworten in 20 Sekunden.
2: Geben wir Mühe.
3: Toi, toi, toi. Stefan, mach alles falsch. Welche Farbe hat Mozzarella?
2: Blau.
3: Falsch, wie viele Beine hat der Spinnele?
2: 12.
3: Falsche Band, die Schweizerdeutsch singt?
2: Coldplay.
3: Falsch, ist Wetten, dass der Trickfilm?
2: Ja.
3: Falsch, was brauchst du zum Skifahren? Badhose oder Winterjacke?
2: Badhose natürlich.
3: Falsch, wie viele Menschen sind im Bundesrat?
2: 17.
3: Ja!
2: Wow!
3: Du bist wirklich ein Morgenmensch, hallo? Das war ein Spaziergang, Torti.
2: Ja, schnell ein bisschen konzentriert und dann, ja, cool.
3: 100 Franken gehören dir, du kannst shoppen.
2: Wow, da freue ich mich. Das mache ich viel selten.
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0: ist Radio Bern 1 an dem Montagmorgen, kurz vor der halben 8. Und was brauchen wir so am aktuell noch eher frischen Montagmorgen? Einfach eine musikalische Umarmung. Und die gibt's. Temper City, Self-Aware, ist mit dabei. Einfach ganz viel gute Musik. Freuen Start in die neue Woche hinein.
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10: Ich bin Tina Golatrella. Guten Morgen.
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10: Die Berner Radrennfahrerin Marlene Reusser freut sich über ihren zweiten WM-Titel im Zeitfahren. Die 35-Jährige verteidigte ihren Titel gestern bei der WM in Montreal. In Gedanken sei sie auch bei Familie und Freunden zu Hause, so Reusser zu SRF.
11: Freut mich besonders, wenn ich dann so weiss, dass zum Beispiel daheim im Sumpf in der Bank ein Public Viewing ist mit ganz vielen Leuten, die ich sehr gerne habe. Hallo zusammen!
10: Reusser ist erst die 7. Frau, die ihren WM-Titel im Einzelzeitfahren verteidigen konnte. Bei den Parlamentswahlen in Mecklenburg-Vorpommern hat die AfD mit gut 38% gewonnen. Das teilte die Landeswahlleitung mit. Auf Platz 2 folgt die SPD mit über 35%. Zudem ziehen die Linke und die Grünen ins Parlament ein. Die größte Verliererin ist die CDU. Sie verpasst mit 4,9% die 5%-Hürde knapp und fliegt aus dem Parlament. Auch in Berlin wurde das Landesparlament gewählt. Dort gewinnt die Linke mit 25,7% der Stimmen. Dahinter folgen CDU, AfD, Grüne und die SPD. Das teilt die Landeswahlleitung nach Auszählung aller Stimmen mit. Die regierende CDU-SPD-Koalition hat damit ihre Mehrheit verloren.
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10: In der Schweizer Fußballmeisterschaft gewinnt der FC Thun beim FC Vaduz 2:1. Der FC St. Gallen schlägt auswärts den FC Basel 3:1 und Tabellenleader Lugano punktet beim Tabellenschlusslicht FC Lausanne Sport mit 4:0.
0: Eine Meldung von der Autobahn A1 Zürich Richtung Bern. Zwischen der Raststätte Graholz und dem Wankdorf in beide Richtungen Gefahr wegen Personen auf der Fahrbahn. Der also unbedingt vorsichtig fahren. A12 Freiburg Richtung Wöwe. Zwischen Freiburg Süd und Magen blockiert wegen einem Unfall. Wir bleiben auf der A1 Bern Richtung Zürich zwischen Kriegstetten und Lauterbach. Der stockt es aktuell. Und auf der A1 Zürich Richtung Bern zwischen Önsingen und Lauterbach. Der hier braucht oder mehr Geduld auf mehreren Abschnitten. Wünsche euch die Geduld und gute Fahrt allerseits.
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0: Heute ein Gemisch aus Sonne und Wolken. Vor allem am Morgen ist es noch bewölkt bei 12 Grad, am Nachmittag immer mehr Sonne. Bei 22 Grad dazu geht eine leichte Bise.
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0: Das ist natürlich Ben Eis. An dem Montagmorgen, 21 Minuten vor den 8. haben wir es. Und Thun, da ist aktuell Ausnahmezustand.
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0: Der Fuhlenhung ist nämlich unterwegs, respektive wird der Fuhlenhung gefeiert. Thun, mit drin unsere rasende Reporterin Amy. Guten Morgen, Amy.
2: Guten Morgen, Ben Eis, und guten Morgen, Noe.
0: Du bist am Fuhlenhung, aktuell geht ein bisschen ruhiger. Der ist am durch die Strasse ziehen, oder?
2: Genau, der ist jetzt unterwegs. Es war ja Tagwacht um 6 auf dem Rathausplatz und da laufen Kadetten, also sie machen Musik, die Kadetten, Trommeln, Pfeifen und dazu zeigen sie den Fuhlenhung wieder durch die Gassen tun. Und der zieht sich eigentlich rund um die Altstadt, durch die Bälle, durch und wieder zurück dann auf den Rathausplatz, wo hier schnell die Fahnenübergabe.
0: Und Amy, du als Urtunerin kann man sagen, für dich schon immer ein bisschen Kindheitserinnerungen, gell?
2: Einfach, es ist wirklich nostalgisch. Und ich glaube, heute Morgen ja schon gesagt, so mit 30, wenn du am 5 auf dem Rathausplatz stehst, es liegt dir aus und dann kommt der Fuhlenhung. Ich habe jedes Mal Schiss. Wirklich.
0: Und hat er dich eigentlich auch verwünscht?
2: Heute nicht. Ich bin zweimal verdammt gesäckert. Aber ein guter Kollege von mir ist rechts dran gekommen. Und das ist natürlich dann auch ein bisschen lustig, sind wir ehrlich. Aber man sagt eigentlich auch, wer als Thunerin oder Thuner noch nie vom Fuhlenhung hat auf den Sack bekommen, ist nicht doof. Also ich habe auch schon so Blätter an den wirklich schon abbekommen.
0: Hey, dann wünsche ich viel Spass wieder in einem Fuhlenhung. Ja, und ich hoffe, ihr könnt es geniessen. Und für all die, die unterwegs sind auf dem Bügel, wir begleiten euch mit ganz viel gutem Sound. Das ist Olivia Rodrigo. Drop Dead. Hier bei uns auf Radio Bern 1.

0: Radio Ben 1 begleitet euch in die neue Woche. Und wir werfen einen Blick auf die Strasse auf der A1 Zürich Richtung Bern. Zwischen Önsingen und Lauterbach stocken es aktuell wegen Verkehrsüberlastung auf mehreren Abschnitten. Und auch länger hat er auf der A1 Bern Richtung Zürich zwischen Kriegstetten und Lauterbach. Ich wünsche euch viel Geduld und gute Fahrt.
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0: Ja, heute ein Gemisch aus Sonne und Wolken. Am Morgen noch tendenziell mehr Wolken bei 12 Grad. Im Verlauf des Nachmittags lockert es dann auf. Die Sonne zeigt sich gängig wie mehr, wird 22 Grad warm. Dazu eine leichte Bise. Und was vor allem wichtig ist, dazu unglaublich guter Sound. Temper City, self-aware.

Self-Aware Temper City für all die unter euch, die morgen den Stresslevel möglichst tief behalten wollen. Guten Wochenstart mit Radio Bern 1, 11 Minuten vor der Nacht daheim. Und ihr arbeitet heute vielleicht für 3, weil alle Arbeitskolleginnen in der Herbstferie sind. Wir haben für euch den Ferienstopp eingegeben für die Abwechslung an eurem Arbeitsplatz. Darum auch heute von 8 bis 5 kein Song doppelt. Und Vorfreude ist auch eine Freude, oder? Mit Dynamite. Tyler Cruz, guter Start in der neuen Woche.

0: gibt nicht nur Stress-Tickets für die Radio Bern Stage nach den Nachrichten. Gibt auch viel Good Song, um gebig in die neue Woche hineinzustarten. Mit dem Kaigo, Save My Love. Ganz viel gute Musik auf eurem Lieblingssender auf Radio Bern 1.
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0: Aktuell haben wir in Bern um die 15 Grad, jetzt ist es 8.
5: Ich bin Tina Galatrella, guten Morgen.
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5: Wer mit dem Auto ein Velo überholt, der soll dabei mindestens 1,5 Meter Abstand einhalten müssen. Das fordert der Verkehrsclub Schweiz, VCS. Eine Umfrage zeigt, 57% der Befragten unterstützen eine solche Regel. Im vergangenen Jahr wurden 163 Überholunfälle registriert, 146 davon mit Verletzten. Das Berner Obergericht hat zwei Klimaaktivisten wegen der Räumung des Bundesplatz-Protestcamps schuldig gesprochen. Die beiden hatten sich 2020 bei der Räumung aneinander gekettet und den Polizeieinsatz behindert. Das Gericht entschied, dass die Klimakrise keinen Notstand rechtfertige. Wegen der langen Verfahrensdauer fielen die Strafen laut Berner Zeitung tiefer aus. Die Alternative für Deutschland, kurz AfD, gewinnt mit 38% der Stimmen die Parlamentswahlen in Mecklenburg-Vorpommern. Auf Platz 2 folgt laut der Landeswahlleitung die SPD mit über 35%. Die größte Verliererin ist die CDU. Sie verpasst knapp die 5%-Hürde und fliegt aus dem Parlament. Dazu Bundeskanzler Friedrich Merz.
7: Das Ergebnis in Mecklenburg-Vorpommern können wir nicht schönreden. Es ist ein Desaster.
5: Für die CDU war es das schlechteste Abschneiden bei einer Parlamentswahl in der Geschichte der Bundesrepublik Deutschland.
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5: In der Schweizer Fußballmeisterschaft gewinnt der FC Thun beim FC Vaduz 2:1. Der FC St. Gallen schlägt auswärts den FC Basel 3:1 und Tabellenleader Lugano punktet beim Tabellenschlusslicht FC Lausanne Sport mit 4:0.
0: Um 2 ab 8 braucht ihr noch mehr Geduld auf der A1 Bern Richtung Zürich zwischen Kriegstetten und Lauterbach. Dort stocken es wegen Verkehrsüberlastung. Wünschen allen unterwegs ganz gute und eine sichere Fahrt. Ja, die Sonne drückt langsam durch, aber schon noch ein paar Wolken am Himmel bei aktuell um die 15 Grad. Auf den Ami wird es dann noch ein Spürchen sonniger und 22 Grad warm.
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0: 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Viel Glück, guten Morgen und dann sehen wir uns vielleicht schon gleich nächste Woche an der Radio Bern 1 Stage mit dem Stress. Guten Start in den Moment hinein.

0: Heute in der Woche, am Ende oben, steht er auf der Radio Bern 1 Stage. Die Rede ist vom Stress. Und Tickets, die könnt ihr nie kaufen. Die könnt ihr nur gewinnen, bei uns.
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0: Am Telefon habe ich Brigitte aus Jägisdorf. Guten Morgen, Brigitte.
2: Ja, tipptopp, nochmal.
0: Arbeiten oder gleich Ferien? Oder ja. Wie sieht es aus?
2: Nein, ich bin gerade auf dem Weg, um zu arbeiten.
0: Und genau. Jetzt hast du gedacht, ja, mal so nächste Woche, am Ende Abend, habe ich noch gar nichts los.
2: Genau, ja.
0: Du willst...
2: Der Stress interessiert mich sehr, ja. Medius, er macht gute Musik und er hat auch so, tut über seine Probleme diskutieren und reden und das fasziniert mich.
0: Dann würde ich sagen, wir machen den Wochenstart ein bisschen leichter und ich schenke dir 2 Tickets für die Radio Bern Stage mit dem Stress.
2: Das ist super, danke vielmals.
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0: Und gute Nachricht, wenn ihr jetzt nicht durchkommt, ihr könnt euer Glück auch jederzeit probieren, das in der Radio Bern 1 App.
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0: Radio Ben 1 an diesem Montagmorgen. 18 Minuten ab der Nacht haben wir es. Und wir werfen einen Blick auf die Strasse, auf der Autobahn A1 Bern Richtung Zürich. Zwischen der Verzweigung Lauterbach und Dönsingen stockt wegen Verkehrsüberlastung auf mehreren Abschnitten. Ich wünsche viel Geduld und gute Fahrt.
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0: Und wettertechnisch sieht es feierlich gut aus heute. Aktuell die Sonne, die so die Wolken durchdrückt, bei 15 Grad. Maximal werden es dort 22 Grad. Guten Start in die neue Woche.

Das ist Radio Bern 1 an diesem Montagmorgen. 22 Minuten ab der Nacht haben wir. Ja, und vielleicht ist der ein oder andere Arbeitsplatz auf dem Bügel leer. Aktuell ja Herbstferien. Vielleicht seid ihr gerade unterwegs in die Herbstferien. Geschrieben hat uns auch der Andreas aus Winigen. Er ist schon in den Herbstferien. Er hört nämlich das Madeira Radio Bern 1 bei aktuell angenehmen 22 Grad. Ja, muss ich ehrlich sagen, Andreas, nehmt die jetzt an. Ich wünsche einen guten Start in die neue Woche mit gutem Sound von Lost Frequencies zusammen mit dem Callum Scott und Where Are You Now? Guten Morgen. 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

0: Die Sonne scheint so schön durch die Windschutzscheibe und wir liefern guten Sound dazu. Aktuell ist er auf Tour, der Ed Sheeran Camera. Aber nicht nur dort ist er, sondern natürlich auch bei uns bei Radio Bern 1 in der nächsten halben Stunde. Ray Dalton zusammen mit Alvaro Soler und Manila Feel Good Sound an dem Mandy-Morgen. Und damit dabei der Nico Santos. Why don't you stay? Hier bei uns auf Radio Bern 1. Schlicht und einfach ganz viel gute Musik für dich.
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0: Gut informiert an dem Montagmorgen, 21. September. Es ist 8:30 Uhr.
3: Ich bin Tina Golatrella. Guten Morgen.
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3: Wer mit dem Auto ein Velo überholt, der soll dabei mindestens 1,5 Meter Abstand einhalten müssen. Das fordert der Verkehrsclub Schweiz VCS. Eine Umfrage zeigt, 57% der Befragten unterstützen eine solche Regel. Im vergangenen Jahr wurden 163 Überholunfälle registriert, 146 davon mit Verletzten. Das Berner Obergericht hat zwei Klimaaktivisten wegen der Räumung des Bundesplatz-Protestcamps schuldig gesprochen. Die beiden hatten sich 2020 bei der Räumung aneinander gekettet und den Polizeieinsatz behindert. Das Gericht entschied, dass die Klimakrise keinen Notstand rechtfertige. Wegen der langen Verfahrensdauer fielen die Strafen laut Berner Zeitung tiefer aus. Wer in der Schweiz ein Haus kaufen möchte, muss mit mehr Zinsen rechnen. Laut einer Auswertung von Moneypark und Helvetia sind die Zinsen seit Juni gestiegen. Fünfjährige Festhypotheken liegen im Schnitt bei 1,83%, zehnjährige bei über 2%. Gründe sind, dass weltweit mit höheren Preisen und höheren Zinsen an den Finanzmärkten gerechnet wird. Die Ukraine hat Moskau mit hunderten Drohnen angegriffen. Es handelt sich um den bislang größten Drohnenangriff seit Kriegsbeginn. Nach russischen Angaben wurden zwei Menschen getötet und rund 20 verletzt. Getroffen wurde unter anderem die Moskauer Ölraffinerie. Die Angaben zu Schäden und Opferzahlen lassen sich teilweise nicht unabhängig überprüfen.
0: Sieht aktuell gut aus auf der Berner Strasse. Keine Meldungen mehr, kommen überall gut und sicher durch.
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0: Ja, das Wetter heute am Morgen, noch ein paar Wolken am Himmel bei Temperaturen von aktuell so ja, um die 15 Grad herum. Die Sonne drückt aber schon ein bisschen durch die Wolken und das dauert immer wie mehr durch den Tag. Und es wird maximal 22 Grad warm.
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0: Das ist Radio Bern 1 am Montagmorgen, 20 Minuten vor den 9. Und zu Thun, da ist es heute Morgen schon eigentlich zur Sache gegangen. Der Fuhlehung ist unterwegs mit seinen Säuplatern und dem Shit und ist da Thun am unsicher machen. Die Amy, unsere rasende Reporterin, ist mit drin und sie hat Tina aus Reichenbach getroffen. Und für Tina ist es wie ein Klassentreffen.
1: Ja, es ist genau so. Ja, man trifft so viele Leute, die man kennt von früher. Ja.
0: Und dann ist er noch der Luca aus Solothurn begegnet und er ist schon lange unterwegs.
2: Was war jetzt das? 12 Uhr. Ziemlich genau um 12 Uhr bin ich hier gewesen. Durchgezogen bis jetzt.
3: Also Mitternacht oder gestern um 12 Uhr am Mittag?
2: Gestern, 12 Uhr am Mittag.
3: Wie schafft man das?
2: Willenskraft, würde ich sagen.
0: Ja, Willenskraft ist definitiv nötig, wenn man so lange auf der Beine ist. Der Fuhlehung hat noch den ganzen Tag zu tun. Und ihr werdet natürlich auch weiterhin bei uns auf Radio Bern 1 nicht nur vom Fuhlehung hören, sondern natürlich einfach schlicht und einfach auch gute Musik.

0: Radio Bern 1 an diesem Montagmorgen. 8:45 haben wir. Und gute Nachrichten für all die, die unterwegs sind. Es läuft nämlich rund auf der Berner Strasse. Keine Meldungen, gute Fahrt.
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0: Und auf der Strasse, da EU am Himmel sieht es aktuell auch gut aus. Die Sonne scheint, Temperatur um die 15 Grad, wird heute 22 Grad warm und viel Sonne am Nachmittag.

0: 11 Minuten vor den 9. Guten Morgen hier bei uns auf Radio Bern 1. 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
2: Guten Morgen, Nicole.
3: Was hast du das Gefühl? Bist du ein Morgenmensch?
2: Eigentlich schon. Bei mir läutet echt der Wecker aus, da schon fast. Also ja, gar kein Problem, zum Bett auszukommen. Ich mache lieber Sachen am Morgen. Und dann wärst du nicht für den Namen ein bisschen früher runter. Ich bin der Morgenmensch.
3: Also, dann hoffe ich, dass du jetzt so richtig fit und munter und parat bist für die 6 falschen Antworten in 20 Sekunden.
2: Geben wir Mühe.
3: Toi, toi, toi. Stefan, mach alles falsch. Welche Farbe hat Mozzarella?
2: Blau.
3: Falsch. Wie viele Beine hat der Spinnele?
2: 12.
3: Falsche Band, die Schweizerdeutsch singt.
2: Coldplay.
3: Falsch. Ist Wetten, dass der Trickfilm?
2: Ja.
3: Falsch. Was brauchst du zum Skifahren? Badhose oder Winterjacke?
2: Badhose natürlich.
3: Falsch. Wie viele Menschen sind im Bundesrat?
2: 17.
3: Ja!
2: Wow!
3: Du bist wirklich ein Morgenmensch. Hallo! Das war für dich ein Spaziergang, Torti.
2: Ja, schnell ein bisschen konzentriert und dann, ja, cool.
3: 100 Franken gehören dir, du kannst shoppen.
2: Wow, da freue ich mich. Das mache ich viel zu selten.
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0: 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Guten Morgen.

0: Radio Bern 1 am Montagmorgen, an dem 21. September, kurz vor den 9. Und in der nächsten halben Stunde liefern wir euch guten Sound. Hunter X Golden ist mit dabei. Wenn ihr gerade unterwegs seid, vom ersten zum zweiten Kundentermin, Gedanken ein bisschen sammeln und singen mit Bye Bye. Und guten Sound vom Teddy Swims Mr. Know-It-All. All das gibt es hier bei uns als nächstes.
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0: Aktuell scheint die Sonne langsam drückt ein bisschen durch die Woche bei 15 Grad. Jetzt ist es 9 Uhr.
4: Ich bin Tina Galatrella. Guten Morgen.
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4: Wer mit dem Auto ein Velo überholt, der soll dabei mindestens 1,5 Meter Abstand einhalten müssen. Das fordert der Verkehrsclub Schweiz VCS. Eine Umfrage zeigt, 57% der Befragten unterstützen eine solche Regel. Im vergangenen Jahr wurden 163 Überholunfälle registriert, 146 davon mit Verletzten. Das Berner Obergericht hat zwei Klimaaktivisten wegen der Räumung des Bundesplatz-Protestcamps schuldig gesprochen. Die beiden hatten sich 2020 bei der Räumung aneinander gekettet und den Polizeieinsatz behindert. Das Gericht entschied, dass die Klimakrise keinen Notstand rechtfertige. Wegen der langen Verfahrensdauer fielen die Strafen laut Berner Zeitung tiefer aus. Wer in der Schweiz ein Haus kaufen möchte, muss mit mehr Zinsen rechnen. Laut einer Auswertung von Moneypark und Helvetia sind die Zinsen seit Juni gestiegen. Fünfjährige Festhypotheken liegen im Schnitt bei 1,83%, zehnjährige bei über 2%. Gründe sind, dass weltweit mit höheren Preisen und höheren Zinsen an den Finanzmärkten gerechnet wird. Die Ukraine hat Moskau mit hunderten Drohnen angegriffen. Es handelt sich um den bislang größten Drohnenangriff seit Kriegsbeginn. Nach russischen Angaben wurden zwei Menschen getötet und rund 20 verletzt. Getroffen wurde unter anderem die Moskauer Ölraffinerie. Die Angaben zu Schäden und Opferzahlen lassen sich teilweise nicht unabhängig überprüfen.
0: Gute Nachrichten von der Strasse am 2 ab 9 Uhr. Läuft auch störungsfrei, keine Meldungen mehr. Wünsche ganz gute und eine sichere Fahrt. Am Himmel sieht es gut aus. Die Sonne drückt langsam durch die Woche bei aktuell 15 Grad. Und es wird ja noch einmal spät sommerlich warm. Das bei 22 Grad am Nachmittag auf viel Sonnenschein. Dazu eine leichte Bise.
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9 Uhr an diesem Montagmorgen. Und manchmal brauchen wir doch einfach Musik, wo man im Auto mitsingen kann, wo man laut aufdrehen kann und einfach schnell ein paar Minuten den Alltag vergessen kann und ein bisschen richtig zu Hause lassen. Das ist Plüsch mit Heimweh auf Radio Bern 1.

0: Das ist gerade bei Nice an diesem Mandy-Vormittag. Und in der nächsten Halbstunde gibt es richtig einen Feel-Good-Sound für mich. Und zwar von der unglaublichen Taylor Swift. I knew it, I knew you, hier bei uns auf Radio Bad Eis. Schlicht und einfach ganz viel gute Musik für mich.
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0: Gute Nachrichten von der Strasse, es läuft aktuell auch störungsfrei. Kennermeldungen, gute Fahrtwünsche. Ja, die Sonne drückt immer wie mehr durch. Aktuell Temperaturen von 16 Grad in Bern. Maximal werden es dann heute 22 Grad.
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5: Ich bin Tina Colatrella.
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5: Rund 20 Berner Geräteturner dürfen nicht an den Schweizer Meisterschaften teilnehmen. Das berichtet die Berner Zeitung. Grund ist ein administrativer Lapsus. Mehrere Kantonalverbände hätten ihre Athletinnen und Athleten zu spät angemeldet. Aus Protest verzichtet nun Gstaad auf die Austragung der Titelkämpfe. Sie finden neu in Lenzburg statt. Eine neue Untersuchung entlastet die frühere Cyberabteilung des Schweizer Nachrichtendienstes weitgehend. Offen bleibt aber der zentrale Verdacht, ob sensible Informationen über die russische Cyberfirma Kaspersky an russische Geheimdienste gelangt sind. SRF Investigativ hatte den Fall vor gut einem Jahr aufgedeckt. Daraufhin ordnete Verteidigungsminister Martin Pfister die Untersuchung an. Wer in der Schweiz ein Haus kaufen möchte, muss mit mehr Zinsen rechnen. Laut einer Auswertung von Moneypark und Helvetia sind die Zinsen seit Juni gestiegen. Fünfjährige Festhypotheken liegen im Schnitt bei 1,83%, zehnjährige bei über 2%. Gründe sind, dass weltweit mit höheren Preisen und höheren Zinsen an den Finanzmärkten gerechnet wird. Walliser Gemeinden müssen mehr für den Unterhalt der Wanderwege ausgeben. Dies wegen des Klimawandels und weil es immer mehr Wanderinnen und Wanderer in die Berge zieht. Laut Nouvelist kostet der Unterhalt des gesamten Schweizer Wanderwegnetzes rund 50 Millionen Franken pro Jahr. Die Ausgaben unterscheiden sich aber je nach Gelände und Gemeinde stark. Es gibt zurzeit keine Meldungen in der Region, kommen gut und sicher ans Ziel.
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6: Heute ein Gemisch aus Sonne und Wolken bei Temperaturen von maximal 22 Grad. Dazu geht eine leichte Bise.
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6: Mein Name ist Noah Friberkhaus. Ich wünsche einen ganz guten Mandy-Vormittag zusammen mit uns und zusammen mit ganz viel Musik.
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7: Ich bin Mary Milanovic.
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7: Die Schweizer Fußballnationalmannschaft muss die kommenden 4 Spiele in der Nations League ohne ihren Captain Granit Xhaka bestreiten. Das teilt der Schweizer Fußballverband mit. Es geht um die Vorwürfe eines gefälschten Covid-Zertifikats. Xhaka soll im Jahr 2022 ein gefälschtes Zertifikat benutzt haben. Die Staatsanwaltschaft Luzern ermittelt deswegen. Der Kanton Bern gibt die Pläne für eine Kollektivunterkunft für Asylsuchende im ehemaligen Institut Kandersteg auf. Die Eigentümerschaft habe sich aufgrund der besonders angespannten Situation und der zunehmenden Anfeindungen entschlossen, das Gebäude nicht mehr zur Verfügung zu stellen, so der Kanton. Gegen die Pläne für eine Kollektivunterkunft hatte sich die Gemeinde Kandersteg gewehrt.
8: Rund 20 Berner Geräteturner dürfen nicht an den Schweizer Meisterschaften teilnehmen. Das berichtet die Berner Zeitung. Grund ist ein administrativer Lapsus. Mehrere Kantonalverbände hätten ihre Athletinnen und Athleten zu spät angemeldet. Aus Protest verzichtet nun Gstaad auf die Austragung der Titelkämpfe. Sie finden neu in Lenzburg statt.
7: Eine vom Bundesrat Martin Pfister in Auftrag gegebene Administrativuntersuchung entlastet die ehemalige Cyberabteilung des Nachrichtendienstes NDB weitgehend. Dem NDB wurde vorgeworfen, hochsensible Informationen mit der russischen Cybersicherheitsfirma Kaspersky geteilt zu haben, welche an russische Geheimdienste gelangt sein könnten. Zudem sollen Mitarbeitende Spuren verwischt und Daten gelöscht haben. Es gebe aber keine Belege für Datenlöschungen, sagt Pfister.
9: Wir haben nun Gewissheit, dass die damaligen Vorkommnisse im Ressort Cyber des Nachrichtendienstes sauber aufgearbeitet wurden. Ich bin sehr froh für dieses Resultat, denn jetzt können wir ohne Restanzen und Unsicherheiten vorwärts gehen.
7: Es sei aber unklar, ob sensible Daten an russische Geheimdienste gelangt sind. Die Bundesanwaltschaft ermittelt weiter. Geduld braucht auf der A1 St. Gallen Richtung Zürich zwischen dem Rastplatz Balteswil und Brütisellen wegen einem Unfall. Dann geht es länger auf dem Nordring zwischen dem Limmataler Kreuz und dem Gubristunnel und auf dem Westring zwischen Urdorf Nord und dem Limmataler Kreuz. Eine ganz gute Weiterfahrt.
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10: Heute ein Gemisch aus Sonne und Wolken bei Temperaturen von maximal 22 Grad. Dazu geht eine leichte Bise.
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10: Ich hoffe, ihr seid nicht streng an diesem Montagvormittag. Wir begleiten euch mit guter Musik. Für euch am Mikrofon der neue Fribourg-Haus.
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Zusammen sind wir unterwegs an dem Mandy Vormittag, 11:45 ist es. Und heute ja vielleicht auch mal der Tag, wo man zusammen mit den Kiddies am Kochen ist. Sie haben Herbstferien, da hat man mal Zeit für so etwas. Und dazu begleiten wir mich mit richtig gutem Sound. I want it that way, Backstreet Boys. Schön, sind wir zusammen unterwegs.

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3: Ich bin Mary Milanovic.
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3: Fußballnationalmannschaftskapitän Granit Xhaka hat zugegeben, ein gefälschtes Covid-Zertifikat gekauft zu haben. Heute sehe er ein, dass dieser Weg ein Fehler war, sagt Xhaka. In Absprache mit dem Schweizerischen Fußballverband wurde entschieden, dass die Schweizer Fußballnationalmannschaft die kommenden 4 Spiele in der Nations League ohne ihren Captain bestreiten muss. Die Staatsanwaltschaft Luzern ermittelt gegen Xhaka wegen eines möglichen gefälschten Covid-Zertifikats. Der Kanton Bern gibt die Pläne für eine Kollektivunterkunft für Asylsuchende im ehemaligen Institut Kandersteg auf. Die Eigentümerschaft habe sich aufgrund der besonders angespannten Situation und der zunehmenden Anfeindungen entschlossen, das Gebäude nicht mehr zur Verfügung zu stellen, so der Kanton. Gegen die Pläne für eine Kollektivunterkunft hatte sich die Gemeinde Kandersteg gewehrt. Das historisch schlechteste Wahlergebnis der CDU bei Landtagswahlen sei besorgniserregend. Das sagt der Zürcher FDP-Nationalrat Hans-Peter Portmann zu den Wahlen in Mecklenburg-Vorpommern. Sowohl die AfD in Mecklenburg-Vorpommern als auch die Linke in Berlin können ihren Wähleranteil massiv steigern. Das könnte auch für die Schweiz Folgen haben, so Portmann.
4: Es sei aus, dass die Extreme auf der linken und auf der rechten Seite immer mehr gestärkt werden. Und das ist das Ergebnis von einer Ausgrenzung, die sogenannte Brandmauer gegenüber der AfD, die ist zu einem Brandbeschleuniger geworden.
3: Mit nur 4,9% schafft die CDU den Einzug in den Landtag erstmals nicht. Achtung, auf der A1 Zürich Richtung St. Gallen zwischen Uzwil und Gossau hat es einen Fuchs auf der Fahrbahn. Dann braucht es ein bisschen länger auf der A1 St. Gallen Richtung Zürich zwischen Matzigen und Attikon wegen einem defekten Lastwagen. Auf dem Westringkur Richtung Basel zwischen Urdorf Nord und dem Limmataler Kreuz. Auf dem Nordring Bern Richtung St. Gallen zwischen dem Limmataler Kreuz und dem Gubristunnel. Und dann geht es 30 Minuten länger auf der A2 Chiasso Richtung Gotthard zwischen Quinto und der Dossierstelle Airolo. Euch allen ganz viel Geduld und eine gute Weiterfahrt.
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5: Am Nachmittag setzt sich dann deutlich die Sonne durch. Begleitet von einer leichten Brise bekommt ihr um die 21 Grad Blick auf morgen. Der Dienstag, der startet mit Nebelschwaden, aber auch morgen ist es dann recht strahlend, bei ähnlichen Höchstwerten wie heute.
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5: Falsches Corona-Zertifikat, die jüngsten Ereignisse rund um den Schweizer Fußballnationalmannschaftskapitän Granit Xhaka. Unser Thema in 10 Minuten. Am Mikrofon Philipp Sommerhalder. Grüße.
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0: 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Gerade mit dem Riesenhit von Kamerad Be Mine. Es ist ja viel spekuliert worden vorletzt. Hat sich unser Fußball-Nazi-Captain Granit Xhaka ein gefälschtes Covid-Zertifikat postet? Jetzt hat sich der 33-Jährige auf Instagram selber zu Wort gemeldet. Jonathan Konrad vom Berner Team.
1: Ja, der Granit Xhaka gibt zu, ein gefälschtes Covid-Zertifikat gekauft zu haben. Der Nazi-Captain schreibt, dass er im Zusammenhang mit der Covid-19-Impfung stark verunsichert war. Er habe dem Impfstoff nicht getraut und habe Angst gehabt. Er habe sich nachher eine Impfbestätigung beschafft, anstatt seine offenen Fragen zu klären. Das sei ein Fehler gewesen. Er übernehme die Verantwortung für die Entscheidung und wolle mit den zuständigen Behörden zusammenarbeiten.
0: Ja, ist schon spannend. Noch gestern hat der Granit Xhaka nichts zu den Vorwürfen sagen.
1: Genau, und er hat gleichzeitig betont, dass ihn die Covid-Ermittlungen nicht beschäftigen würden. Das ist offenbar heute ganz anders. Sein Geständnis, das hat jetzt auch Folgen für die Schweizer Nazi. Sie muss in den nächsten vier Nations League-Spielen ohne ihren Captain auskommen. Der Granit Xhaka werde nicht im Aufgebot stehen, schreibt der Schweizerische Fußballverband. Das ist im Interesse der Mannschaft.
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geniessen ganz viel Musik im ersten Mittagessen von der neuen Arbeitswoche. Schön, hat euch für Radio Bern 1 entschieden. Einen neuen Einsatz wollen wir feiern mit ganz, ganz viel Starglanz. Zum Beispiel von der Lady Gaga mit Bad Romance.

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6: Ich bin Mary Milanovic.
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6: Fußballnationalmannschaftskapitän Granit Xhaka hat zugegeben, ein gefälschtes Covid-Zertifikat gekauft zu haben. Heute sehe er ein, dass dieser Weg ein Fehler war, sagt Xhaka. In Absprache mit dem Schweizerischen Fußballverband wurde entschieden, dass die Schweizer Fußballnationalmannschaft die kommenden 4 Spiele in der Nations League ohne ihren Captain bestreiten muss. Die Staatsanwaltschaft Luzern ermittelt gegen Xhaka wegen eines möglichen gefälschten Covid-Zertifikats. Der Kanton Bern gibt die Pläne für eine Kollektivunterkunft für Asylsuchende im ehemaligen Institut Kandersteg auf. Die Eigentümerschaft habe sich aufgrund der besonders angespannten Situation und der zunehmenden Anfeindungen entschlossen, das Gebäude nicht mehr zur Verfügung zu stellen, so der Kanton. Gegen die Pläne für eine Kollektivunterkunft hatte sich die Gemeinde Kandersteg gewehrt. Eine vom Bundesrat Martin Pfister in Auftrag gegebene Administrativuntersuchung entlastet die ehemalige Cyberabteilung des Nachrichtendienstes NDB weitgehend. Dem NDB wurde vorgeworfen, hochsensible Informationen mit der russischen Cybersicherheitsfirma Kaspersky geteilt zu haben, welche an russische Geheimdienste gelangt sein könnten. Zudem sollen Mitarbeitende Spuren verwischt und Daten gelöscht haben. Es gebe aber keine Belege für Datenlöschungen, sagt Pfister.
7: Wir haben nun Gewissheit, dass die damaligen Vorkommnisse im Ressort Cyber des Nachrichtendienstes sauber aufgearbeitet wurden. Ich bin sehr froh für dieses Resultat, denn jetzt können wir ohne Restanzen und Unsicherheiten vorwärts gehen.
6: Es sei aber unklar, ob sensible Daten an russische Geheimdienste gelangt sind. Die Bundesanwaltschaft ermittelt weiter. Achtung, auf der A1 Zürich Richtung St. Gallen zwischen Uzwil und Gossau hat es einen Fuchs auf der Fahrbahn. Dann braucht ihr ein bisschen länger auf der A1 St. Gallen Richtung Zürich zwischen Matzigen und Attikon wegen einem defekten Lastwagen. Auf dem Westring Chur Richtung Basel zwischen Urdorf Nord und dem Limmataler Kreuz. Auf dem Nordring Bern Richtung St. Gallen zwischen dem Limmataler Kreuz und dem Gubristunnel. Und dann geht es 30 Minuten länger auf der A2 Chiasso Richtung Gotthard zwischen Quinto und der Dossierstelle Airolo. Euch allen ganz viel Geduld und eine gute Weiterfahrt.
8: Verbringt ihr die Herbstferien so ein bisschen ums Haus herum, dann würde ich sagen, smarter Move, das Wetter macht heute Nachmittag gut mit. Wir haben viel Sonne, die wir dürfen offerieren, bei 21 Grad begleitet von einer leichten Beise. Morgen ist die da, starten wir zuerst noch mit ein paar Nebelschwaden, aber auch morgen ist es sehr sonnig und das bei ähnlichen Höchstwerten wie heute.
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jetzt zum Justin Timberlake den Schwung voll den Hauptgang vom Küchentisch wegnehmen und macht den Platz frei fürs Kaffeetassli. Da wünsche ich ganz, ganz aromatische Momente. Vielleicht habt ihr noch den Lieblingsmensch am Tisch, wo ihr alles miteinander könnt geniessen könnt. Und wir servieren euch den idealen Soundtrack dazu. Ein neues von Michael Schulte auf Radio Bernays Love Sick.

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3: Ich bin die Birgit Orgler.
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3: Nazi-Captain Granit Xhaka hat zugegeben, ein gefälschtes Covid-Zertifikat gekauft zu haben. Heute sehe er ein, dass dieser Weg ein Fehler war, sagt Xhaka. In Absprache mit dem Schweizerischen Fußballverband wurde entschieden, dass die Schweizer Fußballnationalmannschaft die kommenden 4 Spiele in der Nations League ohne ihren Captain bestreiten muss. Die Staatsanwaltschaft Luzern ermittelt gegen Xhaka wegen eines möglichen gefälschten Covid-Zertifikats. Das historisch schlechteste Wahlergebnis der CDU bei Landtagswahlen sei ein dramatisches Zeichen, dass die Vertrauenskrise in Deutschland riesig sei. Das sagt der Bündner SP-Nationalrat Jung Pult zu den Wahlen in Mecklenburg-Vorpommern. Bundeskanzler Friedrich Merz müsse jetzt Konsequenzen ziehen, so Pult.
4: Konsequenz kann nur sein, dass es zurücktritt und unter anderem Platz macht, damit eine neue Person auch mit neuem Schwung, vielleicht auch frischen Ideen kann, versuchen, die demokratische Partei und vor allem die CDU wieder aus dem Loch rauszuholen.
3: Mit nur 4,9% schafft die CDU den Einzug in den Landtag nicht. Wegen einer Lungenkrankheit müssen in der Schweiz 20 Schweinezuchtbetriebe vollständig geräumt werden. Betroffen sind rund 1.500 Zuchtschweine und ihre Ferkel. Am stärksten betroffen ist der Kanton Luzern. Die Tiere werden, wenn möglich, geschlachtet, teilt der Luzerner Veterinärdienst mit. Eine teilweise Sanierung reiche nicht aus, um den Erreger sicher aus den betroffenen Beständen zu entfernen. Stau nach einem Unfall hat auf der A1 Murten Richtung Zürich zwischen Bern-Bethlehem und Bern-Neufeld. A1 St. Gallen Richtung Zürich zwischen Matzingen und dem Rastplatz Stegen. A5 Biel Richtung Solothurn zwischen der Verzweigung Brückmoos und dem Langholztunnel. Stau hat es auf der A2 Luzern Richtung Gotthard zwischen Amsteig und Göschenen 3 Kilometer. Und stockender Verkehr hat es auf der A1 Nordring Zürich Richtung St. Gallen zwischen dem Limmataler Kreuz und dem Gubristunnel.
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5: Heute Nachmittag könnt ihr Sonnenbrillen anlegen und tendenziell auch dünne Licht tragen. Es gibt viel blauen Himmel, wo wir das gut haben, bei 21 Grad. Das Ganze wird begleitet von einer leichten Brise. Morgen Dienstag starten wir mit Nebelschwaden, aber dann ist der Monat der Sonnenscheintrumpf bei ähnlichen Höchstwerten wie heute.
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5: Die arbeitet momentan für 3, weil alle Gespänner in der Ferien sind. Wir haben zum Start in die Stunde einen Song, der auch ist wie Ferien, wo wir für euch Harry Styles, American Girls, im Studio Philipp Sommerhalder grüssen.
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6: Ich bin Birgit Orgler.
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6: Sunrise plant einen weiteren umfangreichen Stellenabbau. Bis zu 450 Arbeitsplätze sollen wegfallen, wie der zweitgrößte Telekom-Konzern der Schweiz mitteilt. Gemessen am aktuellen Personalbestand entspricht der Abbau rund 16% der Stellen. Der Schritt wird mit einer umfassenden Neuausrichtung begründet. Es gehe darum, sich an sich abzeichnende Markt- und Technologieentwicklungen anzupassen. Die Treibstoffpreise in der Schweiz sind weiter gestiegen. Ein Liter Diesel kostet mittlerweile im Schnitt 2,46 Franken und damit nochmals 5 Rappen mehr als Ende vergangener Woche. Damit ist Diesel in der Schweiz so teuer wie noch nie. Auch Benzin wurde teurer, wie der CCS mitteilt. Der Durchschnittspreis für bleifrei 95 stieg um 4 Rappen auf 2,14 Franken je Liter. Zum zweiten Mal in diesem Monat stören Probleme mit der Flugsicherung den Luftverkehr in Großbritannien. Die Flughäfen in Manchester, Edinburgh, Belfast sowie mehrere kleine Airports in Schottland melden Verspätungen und Flugstreichungen. Ein ähnlicher Vorfall hatte vor knapp 2 Wochen in England etliche Flughäfen teils stark beeinträchtigt, darunter die Londoner Airports Heathrow und Gatwick. Hunderte Flüge mussten gestrichen werden.
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6: Neben Granit Xhaka fallen für die kommenden 4 Spiele der Schweiz in der Nations League auch Denis Zakaria und Orel Amenda aus. Beide fehlen wegen Verletzungen. Nazi-Trainer Jakin hat deshalb IB-Verteidiger Isaac Schmidt nachnominiert. Die Nazi besammelt sich im türkischen Belek. Am Samstag trifft die Schweiz auswärts auf Nordmazedonien. Stau hat es auf der A1 St. Gallen Richtung Zürich zwischen dem Rastplatz Stegen und Attiken wegen einem defekten Lastwagen. A2 Luzern Richtung Gotthard zwischen Wasser und Göschenen 3 Kilometer. Und stockender Verkehr hat es auf der A1 Zürich Richtung Bern zwischen Neuenhof und dem Barecktunnel.
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7: Prächtiges Herbstferienwetter heute Nachmittag mit viel Sonne. Begleitet von einer leichten Beise gibt es bis 20, 21 Grad. Und der Blick auf morgen ist eigentlich auch gefreut und muss ihm auch keinen Kummer machen. Wir starten am Dienstag zwar noch mit ein paar Nebelschwaden, aber nach morgen ist auch mehrheitlich ein Sonnenscheintrumpf bei ähnlichen Höchstwerten wie heute.
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7: Ich hoffe, ihr habt einen gefreuten Nachmittag. Schön, dass ihr mithört im Studio. Philipp Sommerhalder, grüß euch miteinander.
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0: Sie arbeiten gerade für drei. Alle Arbeitsgespendli der Herbstferien. Radio Bernays unterstützt mit ganz viel Musik. Coldplay sie bin ich, aber auch auf Monsters and Men greifen unter die Arme und alle Farben Feature Winnie Miller servieren euch das aktuellste und die volle Grösse gerade nach den Nachrichten.
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0: Der Mandy Nachmittag mit dem aktuellen News-Update für euch in der Übersicht um 3.
5: Ich bin Fieger Orgler.
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5: Sunrise plant einen weiteren umfangreichen Stellenabbau. Bis zu 450 Arbeitsplätze sollen wegfallen, wie der zweitgrößte Telekom-Konzern der Schweiz mitteilt. Gemessen am aktuellen Personalbestand entspricht der Abbau rund 16% der Stellen. Der Schritt wird mit einer umfassenden Neuausrichtung begründet. Es gehe darum, sich an sich abzeichnende Markt- und Technologieentwicklungen anzupassen. Die Treibstoffpreise in der Schweiz sind weiter gestiegen. Ein Liter Diesel kostet mittlerweile im Schnitt 2,46 Franken und damit nochmals 5 Rappen mehr als Ende vergangener Woche. Damit ist Diesel in der Schweiz so teuer wie noch nie. Auch Benzin wurde teurer, wie der CCS mitteilt. Der Durchschnittspreis für bleifrei 95 stieg um 4 Rappen auf 2,14 Franken je Liter. Ein Autofahrer ist nach einem Selbstunfall in Schwenden im Diemtigtal gestorben. Der junge Mann war in der Nacht auf Sonntag verunfallt. Er wurde daraufhin in kritischem Zustand in ein Spital gebracht. Beim Verstorbenen handle es sich um einen 19-jährigen Schweizer aus dem Kanton Bern, wie die Polizei mitteilt. Die Ermittlungen zur Unfallursache dauern noch an.
6: Sport.
5: Neben Granit Xhaka fallen für die kommenden 4 Spiele der Schweiz in der Nations League auch Denis Zakaria und Orel Amenda aus. Beide fehlen wegen Verletzungen. Nazi-Trainer Jakin hat deshalb IB-Verteidiger Isaac Schmidt nachnominiert. Die Nazi besammelt sich im türkischen Belek. Am Samstag trifft die Schweiz auswärts auf Nordmazedonien.
0: 2 Minuten ab der 3 kommt der Guthörsi auf der Berner Straße. Ich wünsche sichere Reise den Nachmittag.
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0: Die Nachmittagwetter hat eine gefreute Angelegenheit. Viel Sonnenschein, begleitet von einer leichten Brise, haben wir momentan 21 Grad. Dienstag, da starten wir mit ein paar Nebelschwaden, aber morgen hat ja deutlich die Sonne auseinander bei ähnlichen Höchstwerten wie heute.
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0: Ich hoffe, ihr seid gut unterwegs. Schön, hört ihr mit im Studio. Philipp Sommerhalder, ich grüße euch.
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0: Ist bei euch heute auch so früh Tag wach gewesen? Falls ja, dann geht es doch vielleicht gleich wie meiner Bern 1-Kameradin, der Amy Hausen. Der Jode ist ein maskierter Kerl zu tun, ausgerüstet mit zwei Platten und Holzscheit. Amy, du hast dir wie ganz viele andere einen faulen Hog ausgesetzt.
1: Ja, also mein Wecker ist um 3:55 gegangen und seitdem bin ich auf der Bein. Und ja, Sprint müssen herlegen. Zweimal der faulen Hog hat es probiert, er hat mich heute nicht verwutscht. Mir tut alles weh.
0: Der hat dich erkannt, oder?
1: Ja, weiss es nicht. Also man kennt sich ja zu tun schon, aber wer das der Fulung ist, ist natürlich immer ein Geheimnis. Und wenn man es weiss, dann sagt man das natürlich niemandem.
0: Das hat ja eine Wahnsinnstradition, das Fest. Und wenn wir jetzt nicht zurück bis ins Mittelalter das Zeit führen wollen, ja. Was gefällt dir persönlich an diesem Fulung?
1: Hey, jetzt mit 30 ist das natürlich sehr nostalgisch. Also ich habe mich auf dem Rathausplatz um 5 Uhr morgens oder um 5 vor 5 Uhr morgens, wenn das Licht abgeht und all die Leute mögen Fulung, oh, das geht einem einfach durch Haut und Knochen. Und ich muss einfach sagen, ich habe immer noch ein bisschen Schiss vor ihm. So mit 30, es kribbelt. Und dann einfach
0: geht das mir beim Sammy Klaus an.
1: Ja, man denkt, es geht nicht weg. Man ist noch mal so ein bisschen Kind. Hey, und ich glaube einfach, dass Thun so lebt. So, ich meine wirklich über mehrere Tage. Es gibt wirklich Leute, die irgendwie 40 Stunden Party machen. Und sorry, also, wenn das nicht Spass macht, dann weiß ich auch nicht.
0: Jetzt habe ich immer gesagt, es ist ein Volksfest von den Thunerinnen. Aber wenn du selber so rumschaust, hast du das Gefühl, dass auch Leute zum Teil von weiter her auf Ulo.
1: Ja, heute Morgen habe ich den Luca lernen kennen. Der ist von Solothurn. Er hat zwar Thuner Kollegen, hat er mir gesagt, aber der hat es definitiv auch Auswärtige. Und die sind natürlich herzlich willkommen.
0: Danke, Amy. Falls auch dir wegen dem Fulung schon lange unterwegs seid, ist eigentlich eine musikalische Energieregel für die Beautiful Madness. 19 Minuten ab der 3 Auftritt Michael Patrick Kelly.

0: Der rappt letzte Woche der Mölli Hunziker Bastian Baker vor seinen Berner Fans. Akustisch fantastisch. Und mit jener kommt er wieder in die Mölli. Bis es soweit ist, verkürzt nach Radio Bern 1 Zeit mit ganz viel Musik. Wir haben schon mit dieser Stunde erlebt, das Neueste von der Meghan Trainor erfahren. Das Teamwork zwischen Clean Bandit und der Sarah Larsson. So ein starkes Team für euch. Servieren wir noch mal vor den Firmen David Guetta und Sia Beautiful People.
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hat er jetzt in ihrer Werkstatt gerade ein bisschen mit dem Schraubenschlüssel Pogo tanzt. Wenn der Grund heisst, das etwas Harry Styles. Radio Bern serviert noch am ersten Nachmittag vor der neuen Woche eure Lieblingshits zum besseren Weiterschaffen. Olimers, dance with me. Tonight.

0: ehrlich gesagt, heute ein bisschen früher Feierabend. Self-Aware von Temper City. Mit diesem Sound arbeitet ihr euch letztens mit Dance auf der Bühne zu spielen. Und da liegt auch noch ein Kurztrip auf Budapest drin mit der Reiseleitung von George Ezra. Und der Michael Schulte macht auch mit für ganz viel Musik für euch auf Radio Bern 1.
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0: Das Wichtigste vom Tag jetzt in der Übersicht um 4 Uhr.
4: Ich bin die Birgit Orgler.
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4: Wenige Stunden nachdem Nazi-Captain Granit Xhaka zugegeben hat, ein Covid-Zertifikat gefälscht zu haben, äußert sich nun Peter Knäbel, Präsident des Schweizerischen Fußballverbands. Xhaka habe ihn persönlich kontaktiert, sagt Knäbel. Er lobt seine Vorgehensweise.
6: Also ich glaube, er hat gerade jetzt in dem Umgang mit diesem Fall bewiesen, wie ein Captain funktionieren sollte, dass ihm eben auch das Team sehr, sehr wichtig ist.
4: In Absprache mit dem Schweizerischen Fußballverband wurde entschieden, dass die Nazi die kommenden 4 Spiele in der Nations League ohne ihren Captain bestreiten muss. Ein Rücktritt aus der Nazi sei aber kein Thema, so Knäbel. Ein Autofahrer ist nach einem Selbstunfall in Schwenden im Diemtigtal gestorben. Der junge Mann war in der Nacht auf Sonntag verunfallt. Er wurde daraufhin in kritischem Zustand in ein Spital gebracht. Beim Verstorbenen handle es sich um einen 19-jährigen Schweizer aus dem Kanton Bern, wie die Polizei mitteilt. Die Ermittlungen zur Unfallursache dauern noch an. Der geplante Hörvergleich zwischen einem FH-18 und einem F-35 Kampfjet in Meiringen findet in diesem Herbst nicht statt. Dem Flugplatz fehlt gemäß dem VBS ein Zertifikat für eine Kabelfanganlage, die den F-35 im Notfall zum Stillstand bringen soll. Der Hörvergleich zwischen einem aktuellen und einem künftigen Kampfjet war von Gemeinden und Interessensgruppen in der Region Meiringen angestoßen worden. Er soll der Bevölkerung die Möglichkeit geben, sich selbst einen Eindruck von der Lautstärke eines F-35-Starts zu verschaffen.
0: Es ist 2:04. Der Blick auf die Strasse, den tun wir gleich überspringen. Wir machen dafür den Blick auf die Schiene. Und da haben wir Einschränkungen auf der Strecke Kerzers-Ins. Konkret zwischen Bern-Neuenburg, zwischen Kerzers-Ins gibt es Behinderungen wegen einem Gleisschaden.
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0: Am Ende Nachmittag, da ist es recht sonnig, begleitet von einer leichten Brise, haben wir momentan mal wie 20 Grad. Blick auf die nähere Wetterzukunft, Nacht auf morgen, da ist drin ordentlich klar. Die Temperaturen sinken auf 8 Grad morgen. Dienstag nach örtlichen Nebelschwaden haben wir eine recht sonnige Geschichte. Und morgen bei gefreuten 21 Grad.
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0: Das habe ich ganz vergessen zu sagen. Auch morgen ist Speisen ein Thema, aber auch nur leicht.
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0: Schön, nehmt ihr uns mit auf eure Mannsport Richtung Freizeit. Da erlebt ihr auch mal Hochspannung im Gegenwert von 3 Minuten. Aktuell ist im Hit Temper City. Self-Aware. Zum Start in die Stunde, Mikrofon. Philipp Sommerhalder, grüß dich miteinander.

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0: Radio Bern 1 Hörer Sonja. Sie wohnt in der Lengigen. Und ich hatte am Wochenende am Telefon und Sonja hat mir gesagt,
1: ich bin so Fan vom Stress, ich finde das einfach ein guter Mann. Also weißt du, ich meine auch seine ganze Art, seine ganze Geschichte und seine Songs, die berühre ich mich immer wieder und ich würde mich mega freuen, wenn ich ganz gehen mal.
0: Herzliche Gratulation, du bist dabei, kannst auch noch jemanden mitnehmen.
1: Ja, ich danke dir vielmals, merci vielmals, freue mich sehr.
0: Machen Sie jetzt, Sonja. 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

Budapest, der Städtetrip, ist noch offeriert worden vom George Ezra. Willkommen bei Radio Bern 1. Wir schicken neue Rohre gerne wieder so ein bisschen in eine Wellness-Oase. Zum Beispiel dank der Christina Aguilera und ihrem 5-Sterne-Hit Genie in a Bottle. Yeah.

0: kurz vor der halben fünf. Noch die letzten Handgriffe auf der Baustelle mit ganz viel Musik in der Radio Bern. Ganz viel Energie bis zu einem wohlverdienten Feierabend. Das Neueste von Alex Warren ist dabei. Jasmine Thompson und Robin Schulz geben auch Vollgas. Und der Olivier Rodrigo drückt mich die Däumen, dass der kurz um heute Feierabend machen kann.
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0: Das Wichtigste vom Tag jetzt in der Übersicht um 4:30 Uhr.
8: Ich bin die Birgit Dörgler. Guten Tag.
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8: Wenige Stunden nachdem Nazi-Captain Granit Xhaka zugegeben hat, ein Covid-Zertifikat gefälscht zu haben, äußert sich nun Peter Knäbel, Präsident des Schweizerischen Fußballverbands. Xhaka habe ihn persönlich kontaktiert, sagt Knäbel. Er lobt seine Vorgehensweise.
9: Also ich glaube, er hat gerade jetzt in dem Umgang mit diesem Fall bewiesen, wie ein Captain funktionieren sollte, dass ihm eben auch das Team sehr, sehr wichtig ist.
8: In Absprache mit dem Schweizerischen Fußballverband wurde entschieden, dass die Nazi die kommenden 4 Spiele in der Nations League ohne ihren Captain bestreiten muss. Ein Rücktritt aus der Nazi sei aber kein Thema, so Knäbel. Der Kanton Bern schließt die Kollektivunterkunft in Schaffhausen im Emmental im kommenden Frühling. Das Gebäude ist in einem schlechten Zustand. Zuvor gab der Kanton bereits bekannt, dass er die geplante Kollektivunterkunft im ehemaligen Institut Kandersteg nicht realisieren wird. Die Gemeinde hatte sich gegen die Pläne gewehrt. Die Eigentümerschaft hat das Gebäude schließlich aufgrund der zunehmenden Anfeindungen doch nicht zur Verfügung gestellt. Laut dem Kanton ist der Bedarf nach Kollektivunterkünften aber weiterhin hoch. 2 Männer aus Deutschland sind in Paris der Polizei übergeben worden, weil sie unerlaubt eigene Bilder im berühmten Louvre aufgehängt haben. Eine Sprecherin des Museums bestätigte den Vorfall und teilte mit, dass der Louvre Anzeige erstatten werde. Französischen Medien zufolge hatten die 2 Männer 2 Bilder mit Klebeband an der Wand angebracht, in dem Saal, in dem auch die Mona Lisa von Leonardo da Vinci ausgestellt ist. Der Polizei sagten die beiden Deutschen, sie hätten die Bilder aus Spass aufgehängt.
0: Der Blick auf die Straße kurz nach der halben 5. Momentan kommt ihr gut wischen.
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0: Mandy gegen Abendwetter, das ist eigentlich recht gefreut. Gut, Beise geht so ein bisschen leicht, aber das bei recht sonnigen Angelegenheit und 21 Grad. Die Nacht auf der Dienstag ist trocken und auch recht klar ist der Himmel. Die Temperaturen sinken auf 8 Grad. Morgen der Tag durch noch mehr Sonne als heute. Einmal mehr 21 Grad und das Ganze wird einmal mehr begleitet von einer leichten Beise.
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0: 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Ein Mikrofon und bei der Schule mit euch am Telefon. Philipp Sommerauer, grüße euch.

0: paar Teufel rauf und dann ist sicher auch für euch gleich Feierabend. Und so tönt eine Investition in die Zukunft. Wer erlebt den Stress heute in der Woche? Haut nach!
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0: Nächste Wende auf der Bühne vor dem Mahogany Hall. Eine charismatische Persönlichkeit.
2: Ja, das ist sehr wichtig, dass wir machen das sozusagen in einem sehr natürlichen Easy Weg.
0: Easy, exklusive Eintritte für zum Stress. Er telefoniert hat sich der Bern 1-Hörer Reto Wenk von Mossedorf.
3: Das ist super, da freue ich mich aber drauf. Danke vielmals.
0: 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Oder packt die Chance bei uns auf die App.
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0: Eure Reise in Feierabend ist ein weiterer Hit. Heisst Kiss Me, 12 Minuten vor 5. Viel Freude mit dem Dermot.

0: Dir nach einem heftigen Arbeitstag heimkommen und jetzt wartet die Haushaltung und dann schon bald bereit machen fürs Training. Wie soll man das alles schaffen? Zum Beispiel mit ganz viel Musik serviert von Radio Bern. Save my love. Wartet auf euch und viel Gitarre und Strom. Ist ja auch schon parat. Und weitere musikalische Aufmerksamkeiten gerade nach den Nachrichten für euch.
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6: Der Widerstand zu Kandersteg ist zu gross. Der Kanton Bern verzichtet auf die geplante Asylunterkunft. 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Ab heute ist das Gesundheitszentrum Zollisana offen.
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0: Die wichtigsten News vom Tag jetzt um 5 Uhr.
8: Ich bin die Biegi Dorgler. Guten Abend.
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10: Dass Fußball-Nazi-Captain Granit Xhaka zum gefälschten Covid-Zertifikat steht, sei richtig. Das sagt Nazi-Direktor Pierluigi Tami vor den Medien. In Absprache mit dem Schweizerischen Fußballverband wurde entschieden, dass die Nazi die kommenden 4 Spiele in der Nations League ohne ihren Captain bestreiten muss. Xhaka habe mit dem Geständnis richtig gehandelt, so Tami.
11: Ich bin froh, heute zu sehen, wie der Granit hat reagiert und hat die Verantwortung übernommen. Ich denke, das war sehr wichtig. Fehler können wir Fehler machen. Schwierig ist, wenn du musst auch sagen, ich habe einen Fehler gemacht.
10: Ein Rücktritt aus der Nazi sei aber kein Thema. Die Schweiz hat den Import von Rindfleisch und Geflügel aus Brasilien gestoppt. Grund ist ein EU-Verbot wegen des möglichen Einsatzes von Antibiotika in der Tierhaltung, berichtet SRF. Für Konsumentinnen und Konsumenten dürfte das laut der Fleischbranche kaum Folgen haben. Engpässe werden nicht erwartet, einzelne Fleischprodukte könnten aber teurer werden. Der geplante Hörvergleich zwischen einem FH-18 und einem F-35 Kampfjet in Meiringen findet in diesem Herbst nicht statt. Dem Flugplatz fehlt gemäß dem VBS ein Zertifikat für eine Kabelfanganlage, die den F-35 im Notfall zum Stillstand bringen soll. Der Hörvergleich zwischen einem aktuellen und einem künftigen Kampfjet war von Gemeinden und Interessensgruppen in der Region Meiringen angestoßen worden. Er soll der Bevölkerung die Möglichkeit geben, sich selbst einen Eindruck von der Lautstärke eines F-35-Starts zu verschaffen.
0: Es ist 2:05 Uhr. Der Blick auf die Straße, da haben wir eine Meldung von der A1-2 Fahrtrichtung Bern zwischen Herking und Wangendrahre. Stockender Verkehr, der Grund ist Verkehrsüberlastung.
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0: Am Mendeabend wird eine gefreute Angelegenheit. Trotz leichter Beise haben wir viel Sonne momentan bei 19 Grad. Die Nacht auf morgen, klare Sache am Himmel, Temperaturen sinken auf 8 Grad. Der Dienstag, da ist ja sehr, sehr viel Sonne, die wir da zu gut haben. Auch eine leichte Beise geht morgen bei maximal 21 Grad.
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0: Der Fall Granit Xhaka, wie reagiert man auf der Berner Strasse? Wir haben dazu in 10 Minuten im Studio Philipp Sommerhalder. Grüß dich.

0: Der hat seinen Namen auch mal gegoogelt. Granit Xhaka. Der hört Radio Bern 1 am 4. ab 5. Ist der Granit Xhaka als Nazi-Captain noch tragbar? Die Frage wird gestellt, nachdem ist bekannt worden, dass unser Fußball-Aushängeschild sich während Corona an Impfbestätigung gepostet hat. Ja, wie reagiert man auf der Berner Strasse?
1: Wenigstens hat er jetzt Fuddler auf Berndeutsch gesagt, dass er dazu steht.
2: Chapeau, dass er es zugibt, alles transparent macht, die sehr gut formulierte Worte. Also wirklich, da ist einmal mehr ein Leader, der Captain. Auf der anderen Seite natürlich auch ein bisschen enttäuscht, dass er das so gekannt hat.
3: Aus der Nazi auf alle Fälle sofort hat er nicht mehr zu suchen.
4: Er soll genau gleich gesperrt werden für gewisse Sachen. Vielleicht sogar bei Sonderland, vielleicht sogar eine Nationalmannschaft, auch wenn es ein Xhaka ist, der sehr gut ist. Wenn man Captain ist, hat man Vorbildfunktion. Und das ist, sorry, das ist für mich keine Vorbildfunktion. Das ist eigentlich in meinen Augen schwach.
0: Der Direktor der Schweizer Fußballnationalmannschaft ist heute Nachmittag vor den Medien getreten. Man begrüßt die Offenheit von Granit Xhaka und für die nächsten vier Spiele in der Nations League ist er aber gesperrt.

0: all die aktuellsten Hits schicken nach Radio Bern 104. Aber ich wünsche euch gute Erholung. Geniesst eine weitere Streich, die ihr habt. Euer Morgenläppchen von Luis Capaldi. Wir haben 20.05 und Someone You Loved.
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0: Jetzt ist vorbei mit der Bauernhof-Atmosphäre im Herzen von Bern. Sicher, auf dem Bundesplatz hat heute stattgefunden. Dank all denen, die heute ein bisschen Landwirtschaft in die Stadt gebracht haben, wünsche ich euch gut wieder zusammenpacken. Radio Bern 1 greift mit ganz viel Musik unter die Arme. Teddy Swims mit dabei oder Coldplay, die mitmachen. Und Katy Perry lässt sich der Auftritt für euch auch nicht mehr mit Band-Aids.
1: Grüß euch miteinander. 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
0: Informiert durch den Feierabend mit Radio Bern 1 und der Übersicht um 17:30.
2: Ich bin die Biegi Dorgler. Guten Abend.
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2: Dass Fußball-Nazi-Captain Granit Xhaka zum gefälschten Covid-Zertifikat steht, sei richtig. Das sagt Nazi-Direktor Pierluigi Tami vor den Medien. In Absprache mit dem Schweizerischen Fußballverband wurde entschieden, dass die Nazi die kommenden 4 Spiele in der Nations League ohne ihren Captain bestreiten muss. Xhaka habe mit dem Geständnis richtig gehandelt, so Tami.
4: Ich bin froh, heute zu sehen, wie der Granit hat reagiert und hat die Verantwortung übernommen. Ich denke, das war sehr wichtig. Fehler können wir Fehler machen. Schwierig ist, wenn du musst auch sagen, ich habe einen Fehler gemacht.
2: Ein Rücktritt aus der Nazi sei aber kein Thema. Die Schweiz hat den Import von Rindfleisch und Geflügel aus Brasilien gestoppt. Grund ist ein EU-Verbot wegen des möglichen Einsatzes von Antibiotika in der Tierhaltung, berichtet SRF. Für Konsumentinnen und Konsumenten dürfte das laut der Fleischbranche kaum Folgen haben. Engpässe werden nicht erwartet, einzelne Fleischprodukte könnten aber teurer werden. Der Kanton Bern schließt die Kollektivunterkunft in Schaffhausen im Emmental im kommenden Frühling. Das Gebäude ist in einem schlechten Zustand. Zuvor gab der Kanton bereits bekannt, dass er die geplante Kollektivunterkunft im ehemaligen Institut Kandersteg nicht realisieren wird. Die Gemeinde hatte sich gegen die Pläne gewehrt. Die Eigentümerschaft hat das Gebäude schließlich aufgrund der zunehmenden Anfeindungen doch nicht zur Verfügung gestellt. Laut dem Kanton ist der Bedarf nach Kollektivunterkünften aber weiterhin hoch.
0: 17:30 der Blick auf die Straße. Legen wir los mit der Meldung von der A6 Thun Richtung Bern zwischen Muri und Mankdorf. Stauen wegen Verkehrsüberlastung. Verkehrsüberlastung ebenfalls auf der A1 anzutreffen. Zürich fährt Richtung Bern zwischen Herking und Nieder bei Beider 20. Baro, 10 Minuten länger.
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0: Abendwetter macht eine gute Gattung. Wir haben momentan eine trockene Geschichte. Man sieht doch ein bisschen Sonne begleitet von einer leichten Brise. Erleben wir aktuell 20 Grad. In der Nacht auf morgen ist es so trocken und gegen Dienstag Morgen gibt es Richtung Oberland der einen oder anderen Nebelfetzen. Temperaturen in der Nacht auf Dienstag liegen bei 8 Grad. Morgen der Tag durch. Viel Sonne. Bin gefreut an 21 Grad.
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0: Am Mikrofon jetzt der Teddy Swims. Mein Name ist Philipp Sommerhalder. Grüße.
3: Ganz

0: Ace of Base haben eine grosse Verantwortung, und sie gehören zu den Stars, die ganz viele Menschen müssen bei Laune behalten, die heute schon ganz früh auf sind. Seht ihr auch? Falls ja, dann geht es doch so bei meiner Bern 1-Kollegin Amy Holsener zusammen mit ganz vielen Gleichgesinnten, einem vollen Hund gewesen, dem traditionellen Thuner Volksfest im Zentrum. Heute Morgen ein verkleideter Kerl mit zwei Platten und Holzscheit. Amy, was passiert jetzt noch heute Abend zu tun? So,
1: auf jeden Fall haben die Beizen die haben offen. Also man kann sicher noch einen, zwei schnappen. Vielleicht findet man tatsächlich auch noch ein paar, die seit dem Sonntagmittag unterwegs sind. Mal schauen, wie es denen so geht. Aber es ist ein Erlebnis und ich meine auch dieses Jahr, das Wetter macht ja super mit, also gönnt euch am Feierabend.
0: Der faule Hund, dem wird man nicht mehr begegnen.
1: Der hat ja ganz viel Schleckzeug, hat ja der zu den Fenstern rausgeschossen, schon nochmal durch ganz Thun durchgesäckert, aber ja, jetzt um die Zeit ist der wahrscheinlich langsam für den auch mal Schluss. Der ist dann auch müde.
0: Danke, Amy. Auch dir eine gute Erholung nach dem faulen Hund. Heute Morgen geht es heute Abend zu Thun im Zeichen vom Ausschießen noch weiter mit einem Konzert auf dem Rathausplatz. Und für euch geht es bei Radio Bern so weiter mit einem Konzert. Oder

0: 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Nicht? 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
0: Der Granit Xhaka hat das Impfzertifikat gekümmert. Die Reaktion jetzt in den Nachrichten um 6 Uhr.
10: Ich bin Biegi Dorgler. Guten Abend.
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10: Das Statement von Fußball-Nazi-Captain Granit Xhaka zum gefälschten Covid-Zertifikat sei enorm wichtig, aber zu spät. Das sagt Kommunikationsexperte Patrick Rohr. Xhaka habe aus den Fehlern von Ex-Hockey-Trainer Patrick Fischer gelernt, zu Rohr.
12: Das, was Patrick Fischer jetzt Monate nach seinem Fall gemacht hat, endlich, letzte Woche, mal hergestanden und gesagt hat, ich habe das alles falsch eingeschätzt, falsch gemacht und die Panik gehandelt und weiss nicht was. Das hat der Granit Xhaka jetzt auch gemacht und das ist richtig und das ist gut. Er hat es einfach schon 3-4 Tage vorher müssen machen.
10: Dennoch brauche es mehr als ein Statement. Schließlich handle es sich nicht um ein Kavaliersdelikt, sondern um eine Straftat, sagt Rohr weiter. Das bezahlte Sammeln von Unterschriften bleibt zulässig. Der Ständerat will kein Verbot bezahlter Unterschriftensammlungen für Initiativen und Referenten. Auch Offenlegungspflichten für Komitees, die kommerzielle Sammelunternehmen beauftragen, lehnt der Ständerat ab. 2024 hatten Medienberichte über möglicherweise illegale Praktiken bezahlter Unterschriftensammler eine kontroverse Debatte ausgelöst. In der Zwischenzeit hat die Bundeskanzlei in diesem Zusammenhang mehrere Strafanzeigen eingereicht und eine Reihe von Maßnahmen ergriffen. In der Gemeinde Ittigen ist ein 94-jähriger Mann von einer Leiter gestürzt und gestorben. Der Unfall ereignete sich am Vormittag am Scheunerweg, wie die Kantonspolizei informiert. Sie hat Ermittlungen zum Unfallhergang aufgenommen.
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0: Nach Börsenschluss steht der SMI auf 13.957 Punkte. Das ist ein Plus von 1,23%. Kommen wir noch zu den Devisen. Der Euro hat einen Wert von 94,21 und der Dollar wird für 82,16 gehandelt. Der Blick auf die Strasse. Um 2 ab 6 Uhr haben wir eine Meldung von der A6 Thun Richtung Bern. Stauen wegen Verkehrsüberlastung zwischen Muri und dem Wankdorf. Und auch Verkehrsüberlastung um 10 Minuten länger auf der A1 Zürich Richtung Bern zwischen Herking und Niederbipp.
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0: Momentan noch so. Teilweise sonnig. Und das bei momentan 20 Grad. Die Wiese geht ganz leicht in der Nacht. Auf morgen ist der Himmel trocken und die Temperaturen sinken auf 8 Grad. Der Start im Dienstag, vor allem in die Richtung der Berge, hat noch so Nebelschwaden, die sich auflösen. Morgen im Tag durch wir eigentlich auch eine sonnige Angelegenheit. Und auch ist mehr begleitet von einer leichten Wiese, haben wir morgen bis zu 21 Grad maximal.
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0: 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Das Telefonnummer zu mir ins Studio 031 327 11 22. Mikrofon Philipp Sommerhauer. Guten Abend.

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3: Super, merci vielmals.
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0: Und sonst wünschen wir euch einfach vor allem so easy Feierabend mit der

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0: Despacito.
1: Das wird der Sommer noch ein bisschen festhaben. Der Sommer in Despacito. Luis Fonsi mit Daddy Yankee. Und wir haben ein Fest. Der gefreute Start in den Feierabend ist gut. Das Ganze wird unnormal mit der Ariana Grande. Auf Radio Abend 1 heute, dann made you love me.

0: Gratulation, der eine prestiert. Der erste Arbeitstag von der neuen Woche, das wollen wir feiern. Und wir wollen vor allem ganz viel Entspannung heilen für den Feierabend mit ganz viel Musik. Und jetzt einmal Teamwork mit Martin Garrix und The Match Here mit James Arthur. Das singt noch heute schönsten Tönen und ebenfalls noch vor der Sydney. Das Team Marianne und Callum Scott mit ihrem aktuellen Top Hits Day auf Radio Bern.
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0: Der Mandy, 21. September, 6:30.
5: Ich bin die Biegendorgler, guten Abend.
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5: Das Statement von Fußball-Nazi-Captain Granit Xhaka zum gefälschten Covid-Zertifikat sei enorm wichtig, aber zu spät. Das sagt Kommunikationsexperte Patrick Rohr. Xhaka habe aus den Fehlern von Ex-Hockey-Trainer Patrick Fischer gelernt, zu Rohr.
6: Das, was Patrick Fischer jetzt Monate nach seinem Fall gemacht hat, endlich, letzte Woche, mal hergestanden und gesagt hat, ich habe das alles falsch eingeschätzt, falsch gemacht und die Panik gehandelt und weiss nicht was. Das hat der Granit Xhaka jetzt auch gemacht und das ist richtig und das ist gut. Er hat es einfach schon 3-4 Tage vorher müssen machen.
5: Dennoch brauche es mehr als ein Statement. Schließlich handle es sich nicht um ein Kavaliersdelikt, sondern um eine Straftat, sagt Rohr weiter. In der Gemeinde Ittigen ist ein 94-jähriger Mann von einer Leiter gestürzt und gestorben. Der Unfall ereignete sich am Vormittag am Scheunerweg, wie die Kantonspolizei informiert. Sie hat Ermittlungen zum Unfallhergang aufgenommen. Der geplante Hörvergleich zwischen einem FH-18 und einem F-35 Kampfjet in Meiringen findet in diesem Herbst nicht statt. Dem Flugplatz fehlt gemäß dem VBS ein Zertifikat für eine Kabelfanganlage, die den F-35 im Notfall zum Stillstand bringen soll. Der Hörvergleich zwischen einem aktuellen und einem künftigen Kampfjet war von Gemeinden und Interessensgruppen in der Region Meiringen angestoßen worden. Er soll der Bevölkerung die Möglichkeit geben, sich selbst einen Eindruck von der Lautstärke eines F-35-Starts zu verschaffen.
0: Die Übersicht kurz nach der 6:30 besteht aus einer Meldung A1 Richtung Bern zwischen Herking und Niederbipp stockenden Verkehr. Der Grund ist Verkehrsüberlastung.
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0: Das Mandy-Abendwetter zeigt sich trocken. Wir haben trotz vielen Wochen noch so einen Hauch von einem schimmerblauen Himmel, den man hier sieht. Bei aktuell 18 Grad, die Wiese geht leicht, in der Nacht auf Mond bleibt so trocken, Temperaturen sinken auf 8 Grad, morgen der Tag durch viel Sonne bei 21 Grad.
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0: Ich grüße alle, die jetzt mit Arbeiten anfangen, vielleicht eine Nachtschicht vor sich haben. Ich wünsche viel Energie, haben ganz viel Musik bereit, für das alles ein bisschen ringer geht. Loslegen wir mit dem Team Martin Garrix und Ed Sheeran. Repeated. Guten Abend im Studio, Philipp Sommerhalter.

Guten Montagabend, willkommen bei Radio Bern 1. Willkommen zur Zeit der Nachtsuppost, dem Neonfarben und dem Rubik's Cube-Würfel. Die 80er lassen wir aufleben auf Radio Bern 1 mit Toto und Afrika.

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4: Ich bin die Birgit Orgler. Guten Abend.
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4: Das bezahlte Sammeln von Unterschriften bleibt zulässig. Der Ständerat will kein Verbot bezahlter Unterschriftensammlungen für Initiativen und Referenten. Auch Offenlegungspflichten für Komitees, die kommerzielle Sammelunternehmen beauftragen, lehnt der Ständerat ab. 2024 hatten Medienberichte über möglicherweise illegale Praktiken bezahlter Unterschriftensammler eine kontroverse Debatte ausgelöst. In der Zwischenzeit hat die Bundeskanzlei in diesem Zusammenhang mehrere Strafanzeigen eingereicht und eine Reihe von Maßnahmen ergriffen. Verteidigungsminister Martin Pfister hat sich im Nationalrat zahlreichen Fragen zur Beschaffung der F-35 Kampfjets stellen müssen. Mehrfach verwies Pfister dabei auf die anstehende Stellungnahme des Bundesrats zum Bericht der GPK. Die Geschäftsprüfungskommission des Nationalrats hatte in einem Bericht das Vorgehen des Bundesrats hart kritisiert. Während der Bundesrat von einem pauschalen Fixpreis für die Jets gesprochen habe, habe es einen solchen Fixpreis nie gegeben. Google muss wegen Verstößen gegen die Europäische Datenschutzgrundverordnung mehr als 400 Millionen Euro Strafe zahlen. Das teilt die irische Datenschutzkommission mit. Demnach geht es um den Umgang mit Standortdaten von Google-Nutzern. Betroffene seien sich möglicherweise nicht darüber im Klaren gewesen, dass ihre Standortdaten beispielsweise dazu verwendet wurden, sie mit Werbung zu beeinflussen oder Rückschlüsse auf ihre Interessen zu ziehen. A2 Basel Richtung Luzern zwischen Egerkingen und Herkingen hat stockenden Verkehr nach einem Unfall. Stau hat auf der A5 Solothurn Richtung Neuenburgstrasse zwischen der Verzweigung Brück Moos und Biel. A7 Winterthur Richtung Kreuzlingen Konstanz. Stockenden Verkehr hat auf der A1 Bern Richtung St. Gallen zwischen dem Limmataler Kreuz und dem Gubrischtunnel. A1 Zürich Richtung Bern zwischen der Einfahrt Spreitenbach und der Verzweigung Bierfeld. A1 Zürich Richtung Bern zwischen Herkingen und Niederbipp und A3 Chur Richtung Basel zwischen Urdorf Nord und dem Limmataler Kreuz.
5: Die Nacht auf morgen ist mehrheitlich eine klare Angelegenheit. Die Temperaturen sinken auf 8 Grad. Am Dienstag ist es dann sehr sonnig bei 21 Grad maximal.
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2: Ich bin Birgit Orgler. Guten Abend.
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2: Der Ständerat will zusätzliche Rüstungsausgaben für die Armee unter anderem über eine Erhöhung der Mehrwertsteuer um 0,2 Prozentpunkte finanzieren. Damit hat der Ständerat dem Finanzierungsvorschlag seiner vorberatenden Finanzkommission zugestimmt. Der Bundesrat schlägt eine Erhöhung um 0,5 Prozentpunkte vor. Nun muss der Nationalrat als nächstes über das Geschäft beraten. Die Hitze in diesem Sommer dürfte bei über 65-jährigen Personen in der Schweiz zu rund 570 Todesfällen mehr als statistisch im mehrjährigen Vergleich erwartet geführt haben. Das hat der Bundesrat in der Fragestunde des Nationalrats bekannt gegeben. Zwischen Mitte Juni und Ende August sei eine Übersterblichkeit festgestellt worden. Ende Juni lag die Sterblichkeit etwa 15% über dem für diese Jahreszeit erwarteten Wert. Die EU ist nicht genug auf die Aufdeckung und Abwehr großer Cyberangriffe vorbereitet. Staaten und Institutionen der EU müssten stärker zusammenarbeiten, um Informationen besser auszutauschen, stellen die unabhängigen Prüfer des Rechnungshofs in einem Bericht fest. Dass Informationen nicht weitergegeben werden, bedeute, dass Mitgliedstaaten nicht vom Wissen und den Erfahrungen anderer profitieren könnten. Stockender Verkehr hat auf der A1 Zürich Richtung Bern zwischen Herkingen und Niederbipp auf mehreren Abschnitten. Allen anderen eine gute Fahrt.
3: Die Nacht auf morgen ist mehrheitlich eine klare Angelegenheit. Die Temperaturen sinken auf 8 Grad. Am Dienstag ist es sehr sonnig bei 21 Grad maximal.
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2: Die Themen haben heute Schlagzeilen gemacht. Guten Abend.
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2: Dass Fußball-Nazi-Captain Granit Xhaka zum gefälschten Covid-Zertifikat steht, sei richtig. Das sagt Nazi-Direktor Pierluigi Tami vor den Medien. In Absprache mit dem Schweizerischen Fußballverband wurde entschieden, dass die Nazi die kommenden 4 Spiele in der Nations League ohne ihren Captain bestreiten muss. Xhaka habe mit dem Geständnis richtig gehandelt, so Tami.
3: Ich bin froh, heute zu sehen, wie der Granit hat reagiert und hat die Verantwortung übernommen. Ich denke, das war sehr wichtig. Fehler können wir Fehler machen. Schwierig ist, wenn du musst auch sagen, ich habe einen Fehler gemacht.
2: Ein Rücktritt aus der Nazi sei aber kein Thema.
4: Das historisch schlechteste Wahlergebnis der CDU bei Landtagswahlen sei besorgniserregend. Das sagt der Zürcher FDP-Nationalrat Hans-Peter Portmann zu den Wahlen in Mecklenburg-Vorpommern. Sowohl die AfD in Mecklenburg-Vorpommern als auch die Linke in Berlin können ihren Wähleranteil massiv steigern. Das könnte auch für die Schweiz Folgen haben, so Portmann.
5: Es sei aus, dass die Extreme auf der linken und auf der rechten Seite immer mehr gestärkt werden. Und das ist das Ergebnis von einer Ausgrenzung. Die sogenannte Brandmauer gegenüber der AfD, die ist zu einem Brandbeschleuniger geworden.
4: Mit nur 4,9% schafft die CDU den Einzug in den Landtag erstmals nicht.
2: Sunrise plant einen weiteren umfangreichen Stellenabbau. Bis zu 450 Arbeitsplätze sollen wegfallen, wie der zweitgrößte Telekom-Konzern der Schweiz mitteilt. Gemessen am aktuellen Personalbestand entspricht der Abbau rund 16% der Stellen. Der Schritt wird mit einer umfassenden Neuausrichtung begründet. Es gehe darum, sich an sich abzeichnende Markt- und Technologieentwicklungen anzupassen. Wegen einer Lungenkrankheit müssen in der Schweiz 20 Schweinezuchtbetriebe vollständig geräumt werden. Betroffen sind rund 1500 Zuchtschweine und ihre Ferkel. Am stärksten betroffen ist der Kanton Luzern. Die Tiere werden, wenn möglich, geschlachtet, teilt der Luzerner Veterinärdienst mit. Eine teilweise Sanierung reiche nicht aus, um den Erreger sicher aus den betroffenen Beständen zu entfernen. Bereits letzte Woche waren insgesamt 60 Schweinebetriebe unter Quarantäne gestellt worden.
6: Die Nacht auf morgen ist mehrheitlich eine klare Angelegenheit. Die Temperaturen sinken auf 8 Grad. Am Dienstag ist es dann sehr sonnig bei 21 Grad maximal.
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2: Die Themen haben heute Schlagzeilen gemacht. Guten Abend.
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2: Wenige Stunden nachdem Nazi-Captain Granit Xhaka zugegeben hat, ein Covid-Zertifikat gefälscht zu haben, äußert sich nun Peter Knäbel, Präsident des Schweizerischen Fußballverbands. Xhaka habe ihn persönlich kontaktiert, sagt Knäbel. Er lobt seine Vorgehensweise.
3: Also ich glaube, er hat gerade jetzt in dem Umgang mit diesem Fall bewiesen, wie ein Captain funktionieren sollte, dass ihm eben auch das Team sehr, sehr wichtig ist.
2: In Absprache mit dem Schweizerischen Fußballverband wurde entschieden, dass die Nazi die kommenden 4 Spiele in der Nations League ohne ihren Captain bestreiten muss. Ein Rücktritt aus der Nazi sei aber kein Thema, so Knäbel. Das historisch schlechteste Wahlergebnis der CDU bei Landtagswahlen sei ein dramatisches Zeichen, dass die Vertrauenskrise in Deutschland riesig sei. Das sagt der Bündner SP-Nationalrat Jung Pult zu den Wahlen in Mecklenburg-Vorpommern. Bundeskanzler Friedrich Merz müsse jetzt Konsequenzen ziehen, so Pult.
4: Konsequenz kann nur sein, dass es zurücktritt und unter anderem Platz macht, damit eine neue Person auch mit neuem Schwung, vielleicht auch frischen Ideen kann, versuchen, die demokratische Partei und vor allem die CDU wieder aus dem Loch zu holen.
2: Mit nur 4,9% schafft die CDU den Einzug in den Landtag nicht. Sunrise plant einen weiteren umfangreichen Stellenabbau. Bis zu 450 Arbeitsplätze sollen wegfallen, wie der zweitgrößte Telekom-Konzern der Schweiz mitteilt. Gemessen am aktuellen Personalbestand entspricht der Abbau rund 16% der Stellen. Der Schritt wird mit einer umfassenden Neuausrichtung begründet. Es gehe darum, sich an sich abzeichnende Markt- und Technologieentwicklungen anzupassen. Die Treibstoffpreise in der Schweiz sind weiter gestiegen. Ein Liter Diesel kostet mittlerweile im Schnitt 2,46 Franken und damit nochmals 5 Rappen mehr als Ende vergangener Woche. Damit ist Diesel in der Schweiz so teuer wie noch nie. Auch Benzin wurde teurer, wie der CCS mitteilt. Der Durchschnittspreis für bleifrei 95 stieg um 4 Rappen auf 2,14 Franken je Liter.
5: Die Nacht auf morgen ist mehrheitlich eine klare Angelegenheit. Die Temperaturen sinken auf 8 Grad. Am Dienstag ist es dann sehr sonnig bei 21 Grad maximal.
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2: Die Themen haben heute Schlagzeilen gemacht. Guten Abend.
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2: Das Statement von Fußball-Nazi-Captain Granit Xhaka zum gefälschten Covid-Zertifikat sei enorm wichtig, aber zu spät. Das sagt Kommunikationsexperte Patrick Rohr. Xhaka habe aus den Fehlern von Ex-Hockey-Trainer Patrick Fischer gelernt, zu Rohr.
3: Das, was Patrick Fischer jetzt Monate nach seinem Fall gemacht hat, endlich, letzte Woche, mal hergestanden und gesagt hat, ich habe das alles falsch eingeschätzt, falsch gemacht und die Panik gehandelt und weiss nicht was. Das hat der Granit Xhaka jetzt auch gemacht und das ist richtig und das ist gut. Er hat es einfach schon 3-4 Tage vorher müssen machen.
2: Dennoch brauche es mehr als ein Statement. Schließlich handle es sich nicht um ein Kavaliersdelikt, sondern um eine Straftat, sagt Rohr weiter.
4: Eine vom Bundesrat Martin Pfister in Auftrag gegebene Administrativuntersuchung entlastet die ehemalige Cyberabteilung des Nachrichtendienstes NDB weitgehend. Dem NDB wurde vorgeworfen, hochsensible Informationen mit der russischen Cybersicherheitsfirma Kaspersky geteilt zu haben, welche an russische Geheimdienste gelangt sein könnten. Zudem sollen Mitarbeitende Spuren verwischt und Daten gelöscht haben. Es gebe aber keine Belege für Datenlöschungen, sagt Pfister.
5: Wir haben nun Gewissheit, dass die damaligen Vorkommnisse im Ressort Cyber des Nachrichtendienstes sauber aufgearbeitet wurden. Ich bin sehr froh für dieses Resultat, denn jetzt können wir ohne Restanzen und Unsicherheiten vorwärts gehen.
4: Es sei aber unklar, ob sensible Daten an russische Geheimdienste gelangt sind. Die Bundesanwaltschaft ermittelt weiter.
2: Wegen einer Lungenkrankheit müssen in der Schweiz 20 Schweinezuchtbetriebe vollständig geräumt werden. Betroffen sind rund 1500 Zuchtschweine und ihre Ferkel. Am stärksten betroffen ist der Kanton Luzern. Die Tiere werden, wenn möglich, geschlachtet, teilt der Luzerner Veterinärdienst mit. Eine teilweise Sanierung reiche nicht aus, um den Erreger sicher aus den betroffenen Beständen zu entfernen. Bereits letzte Woche waren insgesamt 60 Schweinebetriebe unter Quarantäne gestellt worden. Die US-Sender CNN und MS Now sowie das Nachrichtenportal Politico wollen gegen den von US-Präsident Donald Trump verhängten Ausschluss aus dem Weißen Haus klagen. Das Verbot stelle eine Bedrohung für die Pressefreiheit und das Recht der Öffentlichkeit auf unabhängigen Journalismus ohne Einmischung der Regierung dar, erklären die Medienhäuser in einer gemeinsamen Mitteilung. Ziel der Klage sei, den Grundsatz zu verteidigen, dass nicht die Regierung darüber entscheidet, worüber die Presse berichtet.
6: Die Nacht auf morgen ist mehrheitlich eine klare Angelegenheit. Die Temperaturen sinken auf 8 Grad. Am Dienstag ist es dann sehr sonnig bei 21 Grad maximal.
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2: Die Themen haben heute Schlagzeilen gemacht. Guten Abend.
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2: Das Statement von Fußball-Nazi-Captain Granit Xhaka zum gefälschten Covid-Zertifikat sei enorm wichtig, aber zu spät. Das sagt Kommunikationsexperte Patrick Rohr. Xhaka habe aus den Fehlern von Ex-Hockey-Trainer Patrick Fischer gelernt, zu Rohr.
3: Das, was Patrick Fischer jetzt Monate nach seinem Fall gemacht hat, endlich, letzte Woche, mal hergestanden und gesagt hat, ich habe das alles falsch eingeschätzt, falsch gemacht und die Panik gehandelt und weiss nicht was. Das hat der Granit Xhaka jetzt auch gemacht und das ist richtig und das ist gut. Er hat es einfach schon 3-4 Tage vorher müssen machen.
2: Dennoch brauche es mehr als ein Statement. Schließlich handle es sich nicht um ein Kavaliersdelikt, sondern um eine Straftat, sagt Rohr weiter.
4: Eine vom Bundesrat Martin Pfister in Auftrag gegebene Administrativuntersuchung entlastet die ehemalige Cyberabteilung des Nachrichtendienstes NDB weitgehend. Dem NDB wurde vorgeworfen, hochsensible Informationen mit der russischen Cybersicherheitsfirma Kaspersky geteilt zu haben, welche an russische Geheimdienste gelangt sein könnten. Zudem sollen Mitarbeitende Spuren verwischt und Daten gelöscht haben. Es gebe aber keine Belege für Datenlöschungen, sagt Pfister.
5: Wir haben nun Gewissheit, dass die damaligen Vorkommnisse im Ressort Cyber des Nachrichtendienstes sauber aufgearbeitet wurden. Ich bin sehr froh für dieses Resultat, denn jetzt können wir ohne Restanzen und Unsicherheiten vorwärts gehen.
4: Es sei aber unklar, ob sensible Daten an russische Geheimdienste gelangt sind. Die Bundesanwaltschaft ermittelt weiter.
2: Der deutsche Bundeskanzler Merz hat sich nach der historischen Schlappe der CDU selbstkritisch gezeigt. Bei den Wahlen im Bundesland Mecklenburg-Vorpommern war die CDU gestern zum ersten Mal aus einem deutschen Landtag geflogen. Die CDU erreiche die Bevölkerung in beachtlichen Teilen nicht mehr, sagte Merz heute. Merz kündigte aber trotz des Debakels an, weitermachen zu wollen. Die US-Sender CNN und MS Now sowie das Nachrichtenportal Politico wollen gegen den von US-Präsident Donald Trump verhängten Ausschluss aus dem Weißen Haus klagen. Das Verbot stelle eine Bedrohung für die Pressefreiheit und das Recht der Öffentlichkeit auf unabhängigen Journalismus ohne Einmischung der Regierung dar, erklären die Medienhäuser in einer gemeinsamen Mitteilung. Ziel der Klage sei, den Grundsatz zu verteidigen, dass nicht die Regierung darüber entscheidet, worüber die Presse berichtet.
6: Der Himmel ist echt klar, die Temperaturen liegen bei 8 Grad auf dem Morgen. Da geht es Richtung Oberland noch ein paar Nebelschwaden. Der Dienst selber der präsentiert sich nach der Tag durch mit ganz viel Sonne und gefreuten 21 Grad. Das Ganze wird begleitet von einer leichten Brise.